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2: Das Antenne Bayern Wetter. Ein paar dünne Wolken ziehen durch, ansonsten sind im Westen einzelne Schauer und Gewitter unterwegs. Die Temperaturen liegen bei 20 bis 14 Grad. Tagsüber gibt es im nördlichen Franken ein paar Schauer und Gewitter, ansonsten ist oft die Sonne zu sehen. Abends bilden sich dann im Südosten einzelne Hitzegewitter. Es wird wieder heiß mit 30 bis 36 Grad.
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2: Mit Florian Klaus. Grüß Gott. Bei der Fußball-WM spielt Deutschland heute in Toronto, Kanada gegen die Elfenbeinküste. Zweites Vorrundenspiel. Bayern-Reporterin Tanja Hugger in der Oberpfalz. In Kümmersbruck fiebert man dem Spiel heute ja besonders entgegen.
3: Shootingstar Nathaniel Brown, Spitzname Nene, ist hier aufgewachsen. Seine Mama lebt hier, sein Ziehvater, seine Geschwister sind in der Region und die sind natürlich alle mächtig stolz. Selbst die Bürgermeisterin postet ein Video, da sieht man sie selbst, wie sie im Deutschland-Trikot mit dem Fußball jongliert. Also hier werden vermutlich alle heute das Spiel anschauen. Um 22 Uhr geht's los.
2: Wer Wohngeld bezieht, muss wegen der Sparpläne der Bundesregierung künftig mit Einbußen rechnen. In der Rheinischen Post hat Bundesbauministerin Huberts angekündigt, dass ein Drittel der bisherigen Wohngeldhaushalte ganz rausfallen wird. Ein Teil davon seien Menschen, die aufgrund ihres Einkommens bislang geradezu noch antragsberechtigt sind. Wohngeld können Menschen beantragen, deren Einkommen nicht ausreicht, um angemessenen Wohnraum zu bezahlen. Wie viel Geld soll die EU zur Verfügung haben? Die Kommission will, dass das Gemeinschaftsbudget der Union ab 2028 deutlich aufgestockt wird. Deutschland ist aber dagegen. Bundeskanzler Merz hat nach einem Gipfel in Brüssel gesagt:
4: Dieser Vorschlag, den wir jetzt von der Kommission und vom Rat haben, ist ein Vorschlag, der bei uns mindestens 15, eher 20 Milliarden Euro höhere Beiträge pro Jahr auslösen würde an den europäischen Haushalt. Und dass das angesichts unserer Haushaltslage im Augenblick nicht darstellbar ist, und zwar auf lange Zeit nicht darstellbar ist, ich glaube, das wird jedem klar, wenn er einfach nur mal die Zahlen hört.
2: Thema beim EU-Gipfel waren auch mögliche Verhandlungen mit Russland wegen des Ukraine-Kriegs. Alte Chemikalien in einer Apotheke haben in Memmingen dazu geführt, dass die Polizei einen Bereich der Innenstadt vorsichtshalber abgesperrt hat. Es war nämlich nicht klar, was für Chemikalien da genau gefunden worden sind. Darum wurden dann auch Spezialkräfte des Landeskriminalamts dazu gerufen. Am Nachmittag sind die Absperrungen aber wieder abgebaut worden. Die Behälter seien vernichtet worden, hieß es. Was drin war, hat die Polizei nicht gesagt. Die Fußball-WM hat für Gastgeber USA gut angefangen. Nach zwei Spielen stehen zwei Siege auf dem Konto. Die Amerikaner haben nach Paraguay nämlich auch Australien geschlagen. 2:0 stand es am Ende. Paraguay spielt später auch noch, und zwar gegen die Türkei. Erstmal ist nach dem Spiel Schottland-Marokko, aber noch Brasilien gegen Haiti dran. Das trendet gerade online. Sensationsfund in Paris. In der französischen Nationalbibliothek ist ein bislang unbekanntes Mozart-Manuskript entdeckt worden. Das 44 Seiten dicke Musikheft ohne Titel stammt vermutlich aus dem 18. Jahrhundert und enthält Übungen sowie Stücke für Flöte und Harfe. Die Schriften und Noten wurden vom Salzburger Mozarteum als echt eingestuft. Besonders spannend ist, das Heft zeigt den jetzt weltbekannten Komponisten erstmals ganz direkt bei seiner Arbeit als Musiklehrer. Konkret werden einzelne Unterrichtsstunden mit einer Frau aus dem Jahr 1778 in Paris beschrieben. Experten sprechen von der wichtigsten Entdeckung der letzten Jahrzehnte. Das Antenne Bayern Verkehrszentrum. Wir wollen, dass ihr gut ankommt. Auf der A3 Würzburg Richtung Frankfurt zwischen Helmstadt und Wertheim-Lengfurt bitte aufpassen, da hat es einen Unfall gegeben. Das gleiche gilt auf der A3 Nürnberg Richtung Passau, und zwar zwischen Hengersberg und Eicher vom Wald. Auf der A6 Nürnberg Richtung Heilbronn zwischen Herrieden und Aurach laufen Bergungsarbeiten, auch hier bitte vorsichtig fahren. Auf der A9 Nürnberg Berlin zwischen Bayreuth Nord und Bindlacher Berg sind außerdem Personen auf der Fahrbahn. Und auf der A99 München Süd Richtung München Nord zwischen Hohenbrunn und Haar staut es sich auf 2 Kilometern. Es dauert hier etwa 10 Minuten länger. Allen unterwegs eine gute Fahrt. Die neuesten Blitzer bayernweit nur bei uns. Einer steht an der A9 Richtung Nürnberg, und zwar kurz hinter Denkendorf. Dann gibt's einen Blitzer an der B11 bei Geretsried, und ein Blitzer steht an der B588 bei Reischach. Wenn ihr noch was habt, Staus oder Blitzer, meldet es uns immer gerne kostenlos unter der 0800 994 9000.
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Das Antenne Bayern Verkehrszentrum. Wir wollen, dass ihr gut ankommt. Auf der A3 Würzburg Richtung Frankfurt zwischen Helmstadt und Wertheim-Lenkfurt hat es einen Unfall gegeben. Hier bitte vorsichtig fahren. Auf der A9 Nürnberg-Berlin zwischen Bayreuth Nord und Bindlacher Berg sind außerdem Personen auf der Fahrbahn. Auch hier heißt es aufpassen. Und auf der A99 der Ostumfahrung München Richtung Nürnberg zwischen H und dem Kreuz München-Ost hat es einen Unfall gegeben. Die Fahrbahn ist auf einen Fahrstreifen verengt. Es staut sich deswegen zwischen Hohenbrunn und H auf 3 Kilometern. Dauert etwa 10 Minuten länger. Allen unterwegs eine gute Fahrt. Die neuesten Blitzer bayernweit nur bei uns. Einer steht auf der A9 bei Bayreuth, dann gibt es einen Blitzer an der B14 bei Stein und ein Blitzer steht in Rothenburg auf der Tauber an der Ansbacher Straße. Wenn ihr noch was habt, Staus oder Blitzer, meldet es uns immer gerne kostenlos unter der 0800 994 9000.

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0: Das Antenne Bayern Wetter. Ein paar dünne Wolken ziehen durch, ansonsten sind im Westen einzelne Schauer und Gewitter unterwegs. Die Temperaturen liegen bei 20 bis 14 Grad. Tagsüber gibt's im nördlichen Franken ein paar Schauer und Gewitter, ansonsten ist oft die Sonne zu sehen. Abends bilden sich dann im Südosten einzelne Hitzegewitter. Es wird wieder heiß mit 30 bis 36 Grad.
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0: Mit Florian Klaus. Grüß Gott. Für die deutsche Fußballnationalmannschaft steht heute bei der WM das zweite Gruppenspiel an. Um 22 Uhr geht's gegen die Elfenbeinküste. Wer nicht allein schauen möchte, hat viele Public Viewing-Möglichkeiten, zum Beispiel in Schwaben. Bayern-Reporter Markus Pöpperl.
2: Über den Dächern der Stadt Augsburg überträgt zum Beispiel das Sonnendeck das Deutschlandspiel und auch der Elferbiergarten in der Rosenau verspricht Stadion-Feeling auf der Großbildleinwand. In Lindau gibt's die Partie auf einer Videowall in der Eishalle zu sehen, ebenso wie im Eisstadion in Buchloe. Und in Nördlingen wird draußen am Gelände des Clubs Badeansteig geschaut. Mehr Public-Viewing-Möglichkeiten gibt's auf antenne.de.
0: Die Sparpläne der Bundesregierung treffen die Empfänger von Wohngeld besonders hart. Viele müssen mit Einbußen rechnen, einige könnten sogar leer ausgehen. Das hat Bauministerin Huberts in der Rheinischen Post angekündigt. Mehr dazu von Babette Büchner.
3: In bestehende Bescheide soll nicht eingegriffen werden, aber Wohngeld wird in der Regel für 12 Monate bewilligt. Danach muss es neu beantragt werden. Ein Drittel der Empfänger werde dann nach den Worten von Huberts sogar komplett rausfallen. Bund und Länder müssten beim Wohngeld jeweils 1 Milliarde Euro einsparen. Die meisten Wohngeldbezieher sind Rentner und Familien.
0: Wer wird die Nachfolgerin oder der Nachfolger von Bundespräsident Steinmeier? Das wissen wir nächstes Jahr im Januar, wenn die Bundesversammlung ein neues Staatsoberhaupt wählt. Wenn es nach Steinmeier selbst ginge, würde der sich jemanden mit politischem Background als Nachfolger wünschen. In der ARD hat er das damit begründet, dass er befürchtet, die Regierungsbildungen könnten künftig schwierig werden. Er hat dabei auch an 2017 erinnert, als die Regierungsbildung schon mal kompliziert war. Die Hitzewelle hat Bayern im Griff. Gestern war es nirgends in Deutschland so heiß wie im unterfränkischen Kitzingen. 38,5 Grad sind dort gemessen worden. Das ist außergewöhnlich heiß, ein Rekordwert war es für das Datum aber nicht. Am 19. Juni 2022 waren in Dresden nämlich mehr als 39 Grad auf dem Thermometer abzulesen. Die Mitgastgeber aus den USA stehen bei der Fußball-WM sicher im 16-Finale. Mit 2:0 haben die Amerikaner Australien geschlagen. Danach hat sich außerdem Marokko mit 1:0 gegen Schottland durchgesetzt. Gerade spielt noch Brasilien gegen Haiti und im Anschluss ist die Türkei gegen Paraguay dran. Das trendet gerade online. Beatlemania lebt nach 56 Jahren nochmal auf. In Barcelona sind die ersten Bilder vom Set des neuen Beatles-Films aufgetaucht. Harris Dickinson, Paul Mescal, Joseph Quinn und Barry Keoghan stehen erstmals gemeinsam als die legendären Fab Four vor der Kamera. Regisseur Sam Mendes plant gleich 4 Kinofilme, jeweils aus der Sicht eines Bandmitglieds. Besonderes Highlight hierbei ist, die Produktion hat erstmals die kompletten Musikrechte der Beatles. Das bedeutet, Hits wie Strawberry Fields, Let It Be oder Yellow Submarine können original im Film abgespielt werden. Der Kinostart ist für April 2028 geplant. Das Antenne Bayern Verkehrszentrum. Wir wollen, dass ihr gut ankommt. Auf der A6 Nürnberg Richtung Heilbronn zwischen Herrieden und Aurach bitte aufpassen, da laufen Bergungsarbeiten. Und auf der A9 Nürnberg-Berlin zwischen Bayreuth Nord und Bindlacher Berg in beiden Richtungen bitte vorsichtig fahren, das sind Personen auf der Fahrbahn. Allen unterwegs eine gute Fahrt. Die neuesten Blitzer bayernweit nur bei uns. Einer steht an der A92 bei Landshut, dann gibt's einen Blitzer an der B472 bei Biedingen und ein Blitzer steht in München an der Bodenseestraße. Wenn ihr noch was habt, Staus oder Blitzer, meldet es uns immer gerne kostenlos unter der 0800 994 9000.
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2: Das Antenne Bayern Verkehrszentrum. Wir wollen, dass ihr gut ankommt. Auf der A3 Nürnberg Richtung Passau zwischen Eicher vom Wald und Passau Nord bitte aufpassen, da steht ein defektes Auto. Und auf der A6 Nürnberg Richtung Heilbronn zwischen Herrieden und Aurach laufen Bergungsarbeiten. Allen unterwegs eine gute Fahrt. Die neuesten Blitzer bayernweit nur bei uns. Einer steht an der A92 bei Landshut, dann gibt's einen Blitzer an der B588 bei Reischach und ein Blitzer steht in Landsberg am Lech an der Augsburger Straße. Wenn ihr noch was habt, Staus oder Blitzer, meldet es uns immer gerne kostenlos unter der 0800 994 9000.
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0: Antenne Bayern Wetter. Im nördlichen Franken gibt es erst noch ein paar Schauer und Gewitter, sonst setzt sich heute wieder die Sonne durch. Es wird wieder heiß mit 30 bis 36 Grad. Zum Abend hin bilden sich vor allem im Südosten einzelne Hitzegewitter. Auch in den kommenden Tagen dauert die Hitzewelle dann an.
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0: Mit Florian Klaus. Grüß Gott. Bei der Fußball-WM spielt Deutschland heute in Toronto, Kanada gegen die Elfenbeinküste. Zweites Vorrundenspiel. Bayern-Reporterin Tanja Hugger in der Oberpfalz. In Kümmersbruck fiebert man dem Spiel heute ja besonders entgegen.
2: Shootingstar Nathaniel Brown, Spitzname Nene, ist hier aufgewachsen. Seine Mama lebt hier, sein Ziehvater, seine Geschwister sind in der Region und die sind natürlich alle mächtig stolz. Selbst die Bürgermeisterin postet ein Video, da sieht man sie selbst, wie sie im Deutschland-Trikot mit dem Fußball jongliert. Also hier werden vermutlich alle heute das Spiel anschauen. Um 22 Uhr geht's los.
0: In München ist ein Güterzug von einer Brücke etwa 5 Meter in die Tiefe gestürzt. Eine Person ist dabei schwer verletzt worden. Wie die Polizei mitgeteilt hat, ist der Unfall etwa um 1.40 Uhr passiert. Dabei ist ein Güterwaggon zweigeteilt worden und auf die unter der Brücke liegende Schleißheimer Straße gefallen. Rund 1 Million Wohnungen fehlen in Deutschland. Vor allem in Städten sind bezahlbare Wohnungen rar. Bundesbauministerin Huberts will mit einem 13-Punkte-Plan dagegen vorgehen. Ziele sind mehr Digitalisierung und schnellere Prozesse. Und noch ein Thema beschäftigt die Ministerin aktuell. Die Bundesregierung will beim Wohngeld sparen. In der Rheinischen Post hat Huberts gesagt, dass die geplanten Kürzungen wohl alle Empfänger treffen werden. Tausende Beschäftigte im Handel haben wieder gestreikt. Diesmal stand die Möbelhauskette IKEA im Mittelpunkt. Dazu aufgerufen hatte Verdi. Das bisherige Angebot der Arbeitgeber im Tarifstreit hatte die Gewerkschaft als zu niedrig abgelehnt. Uli Reichinger berichtet.
3: Wie stark die Kunden vom Streik betroffen waren, darüber sind sich Arbeitgeber und Gewerkschaft nicht einig. Alle 54 Filialen konnten öffnen, die Geschäfte liefen wie gewohnt weiter, heißt es vom Handelsverband. Verdi sagt hingegen, dass mehr als 8000 Menschen gestreikt haben, mit spürbaren Einschränkungen bei den Betriebsabläufen, unter anderem im Kassenbereich und im Küchenstudio.
0: Mitgastgeber USA konnte bei der Fußball-WM jubeln. Im zweiten Spiel gab es den zweiten Sieg. Die Amerikaner haben mit 2:0 gegen Australien gewonnen und sind damit sicher im 16-Finale. Danach hat außerdem Marokko Schottland mit 1:0 geschlagen. Gerade spielt noch Brasilien gegen Haiti und um 5 beginnt die Partie Türkei gegen Paraguay. Das trendet gerade online. Sensationsfund in Paris. In der französischen Nationalbibliothek ist ein bislang unbekanntes Mozart-Manuskript entdeckt worden. Das 44 Seiten dicke Musikheft ohne Titel stammt vermutlich aus dem 18. Jahrhundert und enthält Übungen sowie Stücke für Flöte und Harfe. Die Schriften und Noten wurden vom Salzburger Mozarteum als echt eingestuft. Besonders spannend ist, das Heft zeigt den jetzt weltbekannten Komponisten erstmals ganz direkt bei seiner Arbeit als Musiklehrer. Konkret werden einzelne Unterrichtsstunden mit einer Frau aus dem Jahr 1778 in Paris beschrieben. Experten sprechen von der wichtigsten Entdeckung der letzten Jahrzehnte. Das Antenne Bayern Verkehrszentrum. Wir wollen, dass ihr gut ankommt. Auf der A3 Nürnberg Richtung Passau zwischen Eicher vom Wald und Passau Nord bitte aufpassen, da steht ein defektes Auto. Auf der A6 Nürnberg Richtung Heilbronn zwischen Herrieden und Aurach laufen außerdem Bergungsarbeiten. Auf der A7 Fulda Richtung Würzburg zwischen Bad Brückenau-Volkers und Bad Brückenau-Wildflecken hat es einen Unfall gegeben. Auch hier bitte aufpassen. Und auf der A8 München Richtung Stuttgart zwischen der Raststätte Eichen-Nord und Merklingen liegt eine Stoßstange auf der Fahrbahn. Allen unterwegs eine gute Fahrt. Die neuesten Blitzer bayernweit nur bei uns. Einer steht an der B12 bei Germeringen, dann gibt's einen Blitzer an der B14 bei Stein und ein Blitzer steht in Dachau an der alten Römerstraße. Wenn ihr noch was habt, Staus oder Blitzer, meldet es uns immer gerne kostenlos unter der 0800 994 9000.
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das Antenne Bayern Verkehrszentrum. Wir wollen, dass ihr gut ankommt. Auf der A6 Nürnberg Richtung Heilbronn zwischen Herrieden und Aurach laufen Bergungsarbeiten. Hier bitte aufpassen. Allen unterwegs eine gute Fahrt. Die neuesten Blitzer bayernweit nur bei uns. Einer steht an der A92 bei Landshut. Dann gibt's einen Blitzer an der B12 bei Germeringen. Und ein Blitzer steht an der B588 bei Reischach. Wenn ihr noch was habt, Staus oder Blitzer, meldet es uns immer gerne kostenlos unter der 0800 994 9000.

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0: Antenne Bayern Wetter. Schon ganz schön warm heute früh. Aktuell melden Aschaffenburg in Unterfranken 22 Grad, Augsburg in Schwaben 19 und Passau in Niederbayern 18 Grad. Anfangs in Franken noch Wolkenreste und einzelne Schauer und Gewitter. Sonst wird sonnig und heiß mit 30 bis 37 Grad. Und das geht auch morgen so weiter.
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0: Um 5 Uhr mit Jutta Ribrock. Schönen guten Morgen. Der FC Bayern Basketball muss in der Finalserie nochmal in die Verlängerung. Im vierten Spiel unterlag der Titelverteidiger bei Alba Berlin mit 61 zu 71, sodass es in der Best-of-Five-Serie jetzt 2:2 steht, also jeder hat zweimal gewonnen. Die Entscheidung über die Meisterschaft in der Basketball-Bundesliga fällt damit im fünften und letzten Spiel morgen in München. Zigaretten sollen schrittweise deutlich teurer werden. Nach Plänen des Finanzministeriums würde eine 20er-Packung bis 2027 durchschnittlich 8,80 Euro kosten und bis zum Jahr 2030 soll der Preis auf rund 11,40 Euro steigen. Uli Reitinger aus Berlin.
2: Für die Regierung lohnt sich der Plan doppelt. Zum einen will sie so die Raucherquote von Jugendlichen und Erwachsenen senken. Außerdem steigen die Steuereinnahmen. Durch die schrittweise Anhebung der Tabaksteuer rechnet das Finanzministerium schon im kommenden Jahr mit Mehreinnahmen in Höhe von 756 Millionen Euro. 2030 sollen es satte 3,6 Milliarden Euro sein.
0: In Passau beginnt heute der Landesparteitag der AfD. Bayern-Reporter Stefan Mack in Niederbayern. Dabei wird auch ein neuer Vorstand gewählt.
3: Da droht ein Machtkampf hier auf dem Parteitag. Der Landesverband gilt als zerstritten. Der AfD-Bundestagsabgeordnete Mixel fordert den amtierenden Landesvorsitzenden, seinen Bundestagskollegen Protschka, heraus. Jetzt ist die Frage, wer mehr Unterstützer mobilisieren kann. In Passau wird es auch Gegendemonstrationen gegen die AfD geben. Die Polizei ist mit einem Großaufgebot vor Ort.
0: Bei der Fußball-Weltmeisterschaft tritt heute wieder die deutsche Nationalmannschaft an. Im zweiten Spiel geht's am Abend gegen die Elfenbeinküste. Die DFB-Elf könnte schon den Einzug in die K.O.-Runde klarmachen. Das hat Mitgastgeber USA schon geschafft nach einem 2:0 gegen Australien. Und das trendet gerade online. Abkühlen durch Gedankenkraft. Auf Social Media kursieren Videos, die uns zumindest subjektiv runterkühlen sollen. Zu sehen sind zum Beispiel verschneite Winterlandschaften. Dazu läuft Rauschen wie Wind- oder Schneesturm und auf dem Bildschirm erscheinen Wörter wie Schnee oder Winterluft. Die Idee dahinter, in unserem Gehirn werden Areale aktiviert, die uns vorgaukeln, dass es kühler ist, als es wirklich ist.
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2: Das Antenne Bayern Verkehrszentrum. Wir wollen, dass ihr gut ankommt. Die A3 Nürnberg Richtung Passau ist zwischen Kreuz Deggendorf und Hengersberg wegen einer Großbaustelle noch bis Montagnacht gesperrt. Wenn ihr euch hier auskennt, am besten weiträumig umfahren. Ansonsten gelten die Umleitungen U18 und U83. Dann noch die A96 Lindau Richtung München zwischen Erkheim und Stetten. Hier liegen mehrere Spanngurte auf der Fahrbahn. Die neuesten Blitzer Bayern nur bei uns. Da steht einer an der A92 auf Höhe Landshut und in Landsberg am Lech in der Augsburger Straße. Falls ihr noch was entdeckt, lasst uns das gern wissen. Immer kostenlos unter 0800 994 9000. Dankeschön und gute Fahrt.
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5: Wunderschönen guten Morgen, meine Lieben. Es ist 6 Uhr, das Antenne Bayern-Wetter. Holt schon mal die Sonnenbrille raus. Auch heute erwartet Bayern ein heißer Tag. Am Vormittag viel Sonne, dann schieben sich so ein paar Wolken davor und am Nachmittag kann es das ein oder andere Mal rumpeln bei heißen 30 bis 37 Grad. In den Bergen, wenn ihr es ein bisschen kühler haben wollt, in den Bergen, da bleibt es eine Spur frischer. Morgen am Sonntag wieder richtig heiß, ähnlich wie heute. Viel Sonne am Vormittag, ab Mittag dann erneut ein paar Schauer und Gewitter.
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6: Um 6 Uhr mit Jutta Ribrock. Schönen guten Morgen. In München sind Teile eines Güterzugs in der Nacht von einer Brücke gestürzt. Dabei wurde ein Mensch lebensgefährlich verletzt, teilte die Polizei mit. Aus ungeklärten Gründen waren zwei Güterzüge beim Rangieren auf der Brücke zusammengestoßen. Zwei Waggons stürzten 5 Meter in die Tiefe auf die darunter verlaufende Straße. Einschränkungen im Personenverkehr gibt es laut Bahn nicht. Bei der Fußball-Weltmeisterschaft ist heute die DFB-Elf wieder am Zug. Das Team von Bundestrainer Nagelsmann tritt am Abend gegen die Elfenbeinküste an und könnte schon den Einzug in die K.O.-Runde klarmachen. Das hat mit Gastgeber USA bereits geschafft, mit einem 2:0 gegen Australien. Brasilien schlug am Morgen Haiti mit 3:0. Damit ist Haiti raus aus der WM. Bundesbauministerin Huberts verteidigt die geplanten Kürzungen beim Wohngeld. Die schwierige Haushaltslage mache das erforderlich, sagte sie der Rheinischen Post. Insgesamt will Huberts 2 Milliarden Euro beim Wohngeld sparen. Ein Drittel der bisher unterstützten Haushalte wird dadurch ganz rausfallen. Aktuelle Bescheide bleiben aber noch gültig. An diesem Sommerwochenende ist im Freistaat viel los, zum Beispiel auch im Allgäu. Bayern-Reporter Markus Pöpperl mit einem Überblick.
7: Hier in Kaufbeuren wird das Zentrum nochmal zum Festivalgelände. 6 Bühnen, 30 Acts und jede Menge Streetfood gibt's beim Altstadtsommer bei freiem Eintritt. In Memmingen lädt die Kulturnacht zur Tour durch 17 Locations ein. Der Innenhof des Stadtmuseums wird zum Club. Im Landestheater gibt's ein Live-Hörspiel. Dazu an anderen Stationen Marionettentheater, Graffiti-Workshops und ein Bilderbuchkino.
6: Und das trendet gerade online. Beatlemania lebt nach 56 Jahren nochmals auf. In Barcelona sind die ersten Bilder vom Set des neuen Beatles-Films aufgetaucht. Regisseur Sam Mendes plant gleich 4 Kinofilme, jeweils aus der Sicht eines Bandmitglieds. Besonderes Highlight dabei, die Produktion hat erstmals die kompletten Musikrechte der Beatles. Das heißt, Hits wie Strawberry Fields, Let It Be oder Yellow Submarine können original im Film abgespielt werden. Der Kinostart ist für April 2028 geplant. Das Antenne Bayern Verkehrszentrum. Wir wollen, dass ihr gut ankommt und da sieht's gut aus für euch. Uns liegen gerade keine Meldungen über Verkehrsstörungen vor. Falls ihr was gesehen habt, Staus oder Blitzer, meldet uns das gern immer kostenlos unter 0800 994 9000.
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0: wunderbare Cher in der Antenne Bayern Samstagshow. Flashback aus den 80ern. Believe. Guten Morgen, es ist 17:15. Wir lieben Bayern. Das dürfte sich mittlerweile rumgesprochen haben und seit Anfang 2026 sagen wir, meldet euch bei uns mit eurem Herzensprojekt. Mit eurem Sportverein, der Nachbarschaft oder dem ganzen Ort habt ihr euch vor einem unserer Plakate fotografiert und uns dann geschrieben, was bei euch denn so los ist, wo's und was euch denn auf den Nägeln brennt. So auch Margarete von der Freiwilligen Feuerwehr Wiesenfelden in Niederbayern, da werden dringend eigene Umkleiden für die Frauen der Feuerwehr gebraucht. Und auch Anna aus Stadtlauringen, das liegt im Landkreis Schweinfurt, Grüße nach Unterfranken. Auch die Anna hat sich gemeldet, sie ist Mama und in ihrer Nachbarschaft gibt es ein Herzensprojekt für die Teenies.
1: Wir wünschen uns einen Treffpunkt für die wegen älteren Kinder quasi bei uns in der Gemeinde. Wir hatten gedacht an so einen Bikepark, weil eben viele bei uns, also die meisten mit dem Fahrrad, Roller, das gehört bei uns einfach dazu.
0: Großartige Geschichte, tolles Engagement vom neuen Spielplatz für den Ort bis zum neuen Vereinsheim oder Bikepark, was auch immer. Wir packen es an, machen es zusammen mit euch möglich und für alle, die sich noch melden wollen, erfüllen wir jeden Monat noch ein Projekt on top. 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
3: Das Antenne Bayern-Wetter. Schönen guten Morgen, 6:30. Ja, es steht uns wieder ein heißer Samstag bevor. Erst lacht die Sonne, dann ziehen Wolken auf und am Nachmittag wird es gewittrig bei satten 30 bis 37 Grad. Wenn ihr es ein bisschen kühler haben wollt, in und an den Bergen, da ist es nicht ganz so heiß. Morgen der Sonntag bleibt heiß, viel Sonne am Vormittag und dann ähnliches Spiel wie heute. Ab Mittag dann wieder die eine oder andere Schauer- und Gewitterrunde.
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9: Um 6:30 mit Jutta Ribrock. Schönen guten Morgen. Bei der Fußball-WM steht für das deutsche Team heute das zweite Gruppenspiel an, um 22 Uhr gegen die Elfenbeinküste. Wer nicht allein schauen möchte, hat viele Public-Viewing-Möglichkeiten im Freistaat. Bayern-Reporterin Tanja Huger, was gibt's bei euch in der Oberpfalz?
10: Ja, hier verbinden viele Vereine die Johannifeuer mit einem Public-Viewing-Event, also wie bei der Freiwilligen Feuerwehr in Ponholz. Auch die Pfadfinder haben sich ins Zeug gelegt. Sie feiern hier in Sulzbach-Rosenberg ihre Heimkirwa und dafür haben sie sich extra eine große Leinwand angeschafft. Und davor haben viele Fußballfans Platz.
9: Ja, und sie könnten heute erleben, dass die DFB-Elf den Einzug in die K.O.-Runde klar macht. Die USA sind schon drin nach einem 2:0 gegen Australien. Zigaretten sollen schrittweise deutlich teurer werden. Nach Plänen des Finanzministeriums würde eine 20er-Packung bis zum Jahr 2027 dann durchschnittlich 8,80 Euro kosten. Bis zum Jahr 2030 soll der Preis auf rund 11,40 Euro im Schnitt steigen. Uli Reitinger aus Berlin.
11: Für die Regierung lohnt sich der Plan doppelt. Zum einen will sie so die Raucherquote von Jugendlichen und Erwachsenen senken. Außerdem steigen die Steuereinnahmen. Durch die schrittweise Anhebung der Tabaksteuer rechnet das Finanzministerium schon im kommenden Jahr mit Mehreinnahmen in Höhe von 756 Millionen Euro. 2030 sollen es satte 3,6 Milliarden Euro sein.
9: In München sind Teile eines Güterzugs in der Nacht von einer Brücke gestürzt. Dabei wurde ein Mensch lebensgefährlich verletzt, so die Polizei. Aus ungeklärten Gründen waren zwei Güterzüge beim Rangieren auf der Brücke zusammengestoßen. Zwei Waggons stürzten 5 Meter in die Tiefe. Der FC Bayern Basketball muss in der Finalserie nochmal in die Verlängerung. Im vierten Spiel unterlag der Titelverteidiger bei Alba Berlin mit 61-71. Beide haben jetzt zweimal gewonnen. Das heißt, die Entscheidung über die Meisterschaft in der Basketball-Bundesliga fällt im fünften und letzten Spiel morgen in München. Und das trendet gerade online, ein Streit zwischen US-Präsident Trump und Italiens Ministerpräsidentin Meloni. Trump hat in einem Interview behauptet, Meloni habe ihn beim G7-Gipfel um ein Foto angebettelt. Meloni hat bei Instagram jetzt ein Video gepostet und sagt, das ist frei erfunden. Italien bettele niemals jemanden an. 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A6 Nürnberg Richtung Pilsen zwischen dem Kreuz Nürnberg Ost und dem Kreuz Altdorf hat ein LKW eine Reifenpanne und blockiert den Standstreifen. Und es sind auch noch Reifenteile auf der linken Spur. Die neuesten Blitzer bayernweit nur bei uns. In Mittelfranken steht einer in Langenzenn in der Windsheimer Straße. In Schwaben in Friedberg in der Josef-Hohenbleicher Straße. Und in Oberbayern in Rosenheim in der Miesbacher Straße. Wenn ihr noch was gesehen habt, Staus oder Blitzer, lasst uns das gern wissen. Immer kostenlos unter 0800 994 9000.

was für ein Brett. Bon Jovi in der Antenne Bayern Samstagshow mit Paul-Johannes Baumgartner. It's my life. Schönen guten Morgen, meine Lieben. Heute wird angefeuert. Zum einen unsere deutsche Fußballnationalmannschaft gegen die Elfenbeinküste. 22 Uhr ist Anpfiff. Und dann wird zeitgleich noch richtig gefeuert, weil Sonnenwende ist. An diesem Wochenende, dazu im ganzen Freistaat, viele Sonnenwend- und Johannifeuer. Besonders in den Alpenregionen hat ja das eine große Tradition mit lodernden Bergfeuern. Zum Beispiel auch an diesem Wochenende am Wallberg am Tegernsee oder in Uffing am Staffelsee. Und in der Oberpfalz, da werden heute gleich zwei Fliegen mit einer Klappe geschlagen. Feuer und Fußball. Public Viewing, die Feuerwehr Brunholz zum Beispiel, die lädt um 18 Uhr ein zum Feuerwehrhaus. Bei der Freiwilligen Feuerwehr Klardorf-Zielheim geht es eine Stunde später los, heute um 19 Uhr. Da trifft man sich am Feuerwehrhaus Klardorf zu einer kurzen Lagebesprechung. Dann gegen 20.30 Uhr das Feuer, wenn das Wetter mitspielt und egal wie das Wetter wird. Um 22 Uhr dann das Spiel Deutschland gegen die Elfenbeinküste. Habt Spaß und habt Spaß jetzt mit Max Giesinger in der Antenne Bayern Samstagshow. 80 Millionen.

0: Das ist die Antenne Bayern Samstagshow. Rockset, Flashback in die 90er, Spending My Time. Ja, meine Lieben, lieber Sommer, lass dir Zeit. Ich habe immer noch nicht die passende Figur für dieses Stoßgebiet. Kommt eindeutig zu spät jetzt. Wir sind mittendrin. Herzlich willkommen zum XXL-Sommerwochenende mit doch recht knackigen Sommertemperaturen. Heute und morgen 30 bis 36, stellenweise 37 Grad. Ja, was macht man denn da bei diesem Wetter?
1: Ich würde sagen, Sonne genießen, schwimmen gehen.
2: Und ein Picknick machen, definitiv, ja.
3: Noch mehr Wanderungen machen, in die Berge ein bisschen.
4: Und dann schön Aperol trinken und einen Sonnenuntergang genießen.
5: Auf jeden Fall noch ein bisschen braun werden, weil das fehlt noch ein bisschen an meinem Körper, die Sommerbräune.
6: Schön gut gehen lassen, schönen Biergartenbesuch.
7: Und Übernachtungspartys mit Freunden.
0: Und natürlich nicht vergessen, viel trinken, ordentlich eincremen und natürlich die Selfies mit Aperol Spritz in der Hand und einem schönen Sonnenuntergang. Sommer 2026 im Antenne Bayernland. Guten Morgen!

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1: Das Antenne Bayern Wetter. Schönen guten Morgen zum Start ins Wochenende, besonders in Franken. Da gibt es noch ein paar Wolken und Schauer, sonst kommt immer mehr die Sonne durch. Am Nachmittag über den Alpen und im Bayerischen Wald einzelne Gewitter. Vorher klettern die Höchstwerte auf 30 bis 37 Grad. Aktuell melden Bad Kissingen, Unterfranken 21. Straubing, Niederbayern 19 und Immenstadt im Allgäu 17 Grad. Morgen der Sonntag startet sonnig, nördlich der Donau lokale Gewitter. Erneut 30 bis 37 Grad und in der neuen Woche bleibt uns die Hitzewelle treu.
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1: Und man kann es gar nicht oft genug sagen. Passt bitte auf bei diesen Temperaturen mit offenem Feuer oder Kippen, die vielleicht achtlos aus dem Auto gepfeffert werden. In einigen Regionen bei uns in Bayern besteht Waldbrandgefahr, erhöhte Waldbrandgefahr. Jutta, an diesem Wochenende sind wieder Luftbeobachter unterwegs.
17: Ja, die sieht man heute unter anderem über mehrere Waldgebiete in Franken fliegen oder auch in der Oberpfalz. Dort starten die kleinen Flugzeuge zum Beispiel von den Flugplätzen in Schmidtgarden und Neumarkt. Das machen sie am Nachmittag, da ist die Waldbrandgefahr nämlich am höchsten. Über Funk melden die Luftbeobachter Rauchsäulen und Lutnester an die jeweiligen Rettungsleitstellen und die schicken dann die Feuerwehren los.
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17: Bei der Fußball-WM steht am Abend das zweite Gruppenspiel der deutschen Nationalmannschaft gegen die Elfenbeinküste an. Das Team will mit einem Sieg den Einzug in die nächste Runde sichern. Und Bayerns Ministerpräsident Markus Söder glaubt an einen Erfolg der DFB-Elf.
18: Es wird knapper als gegen Curaçao. Ich hoffe mal auf ein 1:0 oder ein 2:0. Das wäre schon sehr, sehr toll. Es ist eine sehr starke Mannschaft, die ist sehr körperlich kompakt. Aber unser Team hat jetzt einen guten Auftakt gemacht und ich hoffe sehr, dass es gelingt, dazu gewinnen.
17: Anpfiff ist um 22 Uhr. Die USA und der Iran nehmen einen neuen Anlauf für Gespräche über ein endgültiges Kriegsende. US-Unterhändler Steve Witkoff ist nach Medienberichten auf dem Weg in die Schweiz. Dort sollen erste Gespräche über ein mögliches Atomabkommen stattfinden. Das war eigentlich schon für gestern geplant, wurde aber abgesagt. Weil in einer Apotheke alte Chemikalien gefunden wurden, sind in Memmingen Spezialkräfte angerückt. Die Polizei sperrte den Bereich in der Memminger Innenstadt am Abend vorsichtshalber ab. Es habe aber keine Gefahr für die Öffentlichkeit bestanden, so die Beamten. Welche Substanzen es genau waren, wollte die Polizei nicht sagen. Die Behältnisse mit den Chemikalien seien vernichtet worden. Und das trendet gerade online. Wieder mal die Norweger bei der WM. Erst gab es ja das Video mit den Spielern als Wikinger. Jetzt hat die Euphorie um Erling Haaland und seine Mitspieler sogar das Parlament in Oslo erfasst. Dort schickten die Abgeordneten einen lautstarken Gruß an das Team und machten im Plenarsaal die inzwischen kultige Ruder-Choreografie der Fans im Stadion nach. Und so hörte sich das an. Ja, auch die Politiker sind eben super stolz, dass Norwegen nach 28 Jahren erstmals wieder bei einer WM dabei ist.
4: Wie locker kann man als Parlament sein? Das ist ja wirklich großartig. Tolle Bilder. Danke, liebe Jutta. Hier ist das Antenne Bayern Verkehrszentrum. Wir wollen, dass ihr gut ankommt. Wochenendsperre der A3 Nürnberg-Passau. Zwischen dem Kreuz Deggendorf und Hengersberg in beiden Richtungen für Bauarbeiten dauert bis in die Nacht. Schon Montag, ihr werdet umgeleitet. Aktuell 3 Kilometer Stau Richtung Nürnberg ab Ickensbach bis Hengersberg, das heißt halbe Stunde plus. Die neuesten Blitzer bayernweit nur bei uns. Oberpfalz in Neumarkt in der Amberger Straße. Oberbayern Blitzer in Steingaden in der Lechbrucker Straße und in Mittelfranken einer. Auf der B13 Richtung Gunzenhausen, Höhe der Auffahrt auf die A6 bei Ansbach. Dort sind Tempo 80 erlaubt. Wenn ihr noch was gesehen habt in diesen frühen Morgenstunden, Staus oder Blitzer, bitte gerne kostenlos melden, gell? Fühlt euch so frei. Ich bin da. 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
4: Und Millennium jetzt zum Abwinken. California. California. Flashbacks aus den 90ern. Und nur das Beste für euch. 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

0: Sky full of stars. Coldplay in der Antenne-Bayern-Samstag-Show mit Paulines Baumgartner. Schönen guten Morgen. Multimamas, wisst ihr, was das ist? Multimamas sind Mamas wie zum Beispiel die Jasmin aus Unterfranken. Die Jasmin hat das Schier-Unmögliche möglich gemacht, natürlich im Zusammenspiel mit ihrem Mann. Sie hat dreimal hintereinander Zwillinge bekommen. Hat jetzt insgesamt 9 Kinder hintereinander und mit den jüngsten Zwillingen ist sie jetzt ganz frisch seit einer Woche zu Hause. Ordentlicher Windelverbrauch.
1: Man kann sagen, ca. 40 Stück wechseln wir.
0: Also manche sagen ja 1 oder 2, da können Elternnerven auch mal leicht angespannt sein, aber Jasmin hat Nerven aus Stahl.
1: Bei mir könnten es gar nicht genug Kinder sein. Also ich habe auch schon Praktikum im Kindergarten gemacht und habe mich auch früher schon immer als Jugendliche, muss ich sagen, war mein Ziel nicht das Schwimmbad oder mit Freunden was machen, sondern ich war am Spielplatz und habe die Kinder von den Müttern beschäftigt. So war ich schon immer drauf. Also ich bin es gar nicht anders gewohnt.
0: 3-mal Zwillinge hintereinander, 9 Kinder jetzt. Insgesamt ist die Familienplanung durch.
1: Ehrliche Meinung von mir aus gesehen nicht.
0: Okay.
1: Ich persönlich wünsche mir noch einen Sohn, weil ich noch den Wunsch habe, dass mein Vater sein Name noch mit reinkommt, weil das habe ich jetzt bei meinen Söhnen, die ich jetzt bekommen habe, nämlich nicht gemacht und da hätte ich schon gern noch einen Sohn.
0: 9 Kinder. Respekt. Für die Familie reicht langsam keine WhatsApp-Gruppe mehr, glaube ich. Man könnte langsam über ein Intranet nachdenken in der Familie von Jasmin. Herzlichen Glückwunsch, Multimamas.
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12: Das Antenne Bayern-Wetter zum Start ins Wochenende. Erwartet euch in Bayern wechselhaftes und heißes Wetter. Sind wir ja gewöhnt. Besonders in Franken gibt es noch ein paar Wolkenreste, auch ein paar Schauer. Aber ansonsten setzt sich im Laufe des Tages immer mehr die Sonne durch. Am Nachmittag dann über den Alpen und im Bayerischen Wald einzelne Gewitter. Höchstwerte heute 30 bis 37 Grad. Aktuell melden. Guten Morgen Kitzingen in Unterfranken 22 Grad. Hallo Deggendorf in Niederbayern ebenfalls 22. Und Neu-Ulm, Schwaben 19 Grad. Morgen der Sonntag startet sonnig, nördlich der Donau lokale Gewitter und wieder 30 bis 37 Grad. Neue Woche, Hitzewelle bleibt, Gewitterrisiko nimmt langsam ab.
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12: Der Countdown läuft. Heute Abend das zweite WM-Spiel der deutschen Mannschaft gegen die Elfenbeinküste um 22 Uhr. Jutta Ribrock aus dem Antenne Bayern Nachrichtenteam. Wir in Bayern fiebern da ja ganz besonders mit.
13: Ja, denn viele Fußballspieler im deutschen Kader kommen aus dem Freistaat. Die Nummer 18 zum Beispiel, Nathaniel Brown, kommt aus Kümmersbruck in der Oberpfalz. Er hat im ersten Spiel ja schon ein Tor geschossen und wird seitdem groß gefeiert. Noch dabei im deutschen Kader sind außerdem David Raum und Jamie Leveling, gebürtig aus Nürnberg, und auch jede Menge Spieler vom FC Bayern München, wie zum Beispiel Alexander Pavlovic, der ja in der Landeshauptstadt geboren ist.
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13: Und wir schauen auf die aktuellen WM-Spiele heute früh. Die Türkei hat eben gerade auch ihr zweites Spiel bei der Fußball-WM verloren und scheidet nach der Vorrunde aus. Das Team unterlag gegen Paraguay mit 0:1, trotz langer Überzahl nach einer roten Karte. Brasilien hat 3:0 gegen Haiti gewonnen und damit seinen ersten Sieg geholt. Bundesbauministerin Huberts verteidigt die geplanten Kürzungen beim Wohngeld. Die schwierige Haushaltslage mache das erforderlich, sagte sie der Rheinischen Post. Insgesamt will Huberts 2 Milliarden Euro beim Wohngeld sparen. Ein Drittel der bisher unterstützten Haushalte wird dadurch ganz rausfallen. Wegen der Hitze verzichtet die Stadt Aschaffenburg heute beim traditionellen Volksfestumzug auf Pferdekutschen. Bayern-Reporterin Birgit Behringer in Unterfranken.
14: Bürgermeister und Stadträte wären eigentlich auf den Pferdekutschen gefahren, aber sie gehen jetzt zu Fuß, damit die Pferde keinen Hitzestress bekommen. Und weil der Umzug am Nachmittag für alle Teilnehmer bei über 30 Grad anstrengend wird, gibt es an der Stadthalle in der Luitpoldstraße noch eine Wasserstation. Der Festbetrieb läuft dann normal. Am Abend wird auch auf mehreren großen Projektoren das WM-Spiel Deutschland Elfenbeinküste zu sehen sein.
13: Und das trendet gerade online. Abkühlen durch Gedankenkraft. Auf Social Media kursieren Videos, die uns zumindest subjektiv runterkühlen sollen. Zu sehen sind zum Beispiel verschneite Winterlandschaften. Dazu läuft Rauschen wie Wind oder Schneesturm. Auf dem Bildschirm erscheinen Wörter wie Schnee oder Winterluft, die wir im Kopf geflüstert oder laut mitsprechen sollen. Die Idee dahinter: In unserem Gehirn werden Areale aktiviert, die uns vorgaukeln, dass es kühler ist, als es wirklich ist. Also im Ideal. Im Idealfall fühlen wir uns ein kleines bisschen frischer.
15: Und es funktioniert.
13: Ja.
15: Es funktioniert wirklich.
12: Das ist wieder beim Verkehrszentrum. Wir wollen, dass er gut ankommt. Wochenendsperre der A3 Nürnberg-Passau zwischen dem Kreuz Deggendorf und Hengersberg. In beiden Richtungen Grundbauarbeiten, dauert das Ganze noch bis in die Nacht zum Montag, 1 Uhr. Ihr werdet umgeleitet. In beiden Richtungen immer wieder Stop and Go, kurz bevor es von der A3 runtergeht an der Ausfahrt Hengersberg und am Kreuz Deggendorf. Dürfte in Deggendorf in der Stadt und auf den Umfahrungsstraßen einiges los sein heute. Die neuesten Blitzer bayernweit nur bei uns. Oberbayern auf der A95 Richtung Garmisch-Partenkirchen, kurz vorm Übergang zur B2 bei Eschenlohe. Tempo 80, Blitzer in Unterfranken, Würzburg am Theodor-Heuss-Damm und im Allgäu in Halblech in der Füssener Straße. Und wenn ihr noch was gesehen habt, Staus oder Blitzer, bitte gerne kostenlos melden. 0800 994 9000. Danke, gute Fahrt und guten Morgen.

0: In Regensburg, heute ab 9 Uhr früh, trifft sich die Crème de la Crème aller Hornbläser Bayerns im Stadtpark Regensburg. Der Bayerische Landesbläserwettbewerb startet in einer Viertelstunde, bringt tausende Hornfans zusammen. Vielleicht seid ihr mit dabei. Bei mir Caro von den Regensburger Parforce-Bläsern. Bei der Hitze heute, Caro, wird's eng mit der Luft am Horn?
1: Als Bläser hat man doch immer genügend Luft. Dafür haben wir genügend geübt und das werden wir schon schaffen. Gibt ja auch kühles bayerisches Bier dann zum Abkühlen.
0: Ah ja, dann ist ja alles in Ordnung. Ab 9 Uhr, also in einer Viertelstunde, geht's los im Stadtpark Regensburg. Gegen 17:30 Uhr dann das große Abschlusskonzert, wenn ihr dabei sein wollt, und im Anschluss daran die Siegerehrung. Caro, wir drücken die Daumen, wünschen alles Gute und spiel bitte noch die Antenne Bayern Melodie auf dem Horn.
1: Dankeschön.
0: Das wird Gold.
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9: Das hat die beiden Wetter. Wechselhaft und heiß ist es. In Franken gibt es ein paar Wölkchen, auch ein paar Schauer. Ansonsten setzt sich im Laufe des Tages immer mehr die Sonne durch. Höchstwerte heute, wie angekündigt, 30 bis 37 Grad. Aktuell am Berg in der Oberpfalz 22. Bayreuth, Grüße nach Oberfranken 21 Grad und Kolbermoor, Oberbayern 20 Grad. Morgen der Sonntag startet sonnig. Nördlich der Donau gibt es ein paar lokale Gewitter und Temperaturen wieder 30 bis 37 Grad. In der neuen Woche Hitzewelle bleibt, Gewitterrisiko nimmt ab.
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9: In mehreren Städten im Freistaat wird heute der Christopher Street Day gefeiert. Dabei sitzen tausende Menschen, ein Zeichen für die Rechte von queeren Menschen, Jutta.
11: Ja, der größte CSD findet heute in Neu-Ulm und Ulm statt. Dort werden bis zu 10.000 Menschen erwartet. Unter dem Motto von Ufer zu Ufer, wir halten zusammen, soll ein Zeichen gegen Diskriminierung gesetzt werden. Los geht die Demo-Parade um 14 Uhr am zentralen Umsteigeplatz in Neu-Ulm. Ab 16.30 Uhr gibt es ein Straßenfest auf dem Ulmer Münsterplatz. Weitere Christopher Street Days im Freistaat stehen in Coburg, Schwandorf und Karlsfeld heute auf dem Programm. Der insgesamt größte CSD in Bayern steigt dann heute in einer Woche in München.
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11: Für die deutsche Fußballnationalmannschaft steht heute bei der WM das zweite Gruppenspiel an, um 22 Uhr gegen die Elfenbeinküste. Und wer nicht allein schauen möchte, hat in Bayern viele Public Viewing Möglichkeiten. Zum Beispiel in Schwaben. Bayern-Reporter Markus Peppal.
12: Über den Dächern der Stadt Augsburg überträgt zum Beispiel das Sonnendeck das Deutschlandspiel und auch der Elferbiergarten in der Rosenau verspricht Stadion-Feeling auf der Großbildleinwand. In Lindau gibt es die Partie auf einer Videowall in der Eishalle zu sehen, ebenso wie im Eisstadion in Buchloh. Und in Nördlingen wird draußen am Gelände des Clubs Badeansteig geschaut. Mehr Public-Viewing-Möglichkeiten gibt's auf antenne.de.
11: Und zwei Teams haben bei der WM schon keine Chance mehr aufs Weiterkommen, die Türkei und Haiti. Am Morgen verlor die Türkei gegen Paraguay 0:1, Haiti unterlag Brasilien mit 0:3. In München sind Teile eines Güterzugs in der Nacht von einer Brücke gestürzt. Dabei wurde ein Mensch lebensgefährlich verletzt, teilte die Polizei mit. Aus ungeklärten Gründen waren zwei Güterzüge beim Rangieren auf der Brücke zusammengestoßen. Zwei Waggons stürzten daraufhin 5 Meter in die Tiefe. Einschränkungen im Personenverkehr gibt's laut Bahn nicht. Frankreichs Präsident Macron ist gegen die geplanten Rückkehrzentren für abgelehnte Asylbewerber in Drittstaaten. Sie seien weder effizient, noch würden sie unseren Prinzipien entsprechen, so Macron. Deutschland und weitere EU-Länder wollen abgelehnte Asylbewerber, die nicht in ihre Heimatländer geschickt werden können, in Zentren zum Beispiel in Afrika unterbringen. Und das trendet gerade online. Klamotten versteigern in der Schule. Viele Bundesländer stehen kurz vor den Ferien und da veranstalten viele Schüler und Lehrkräfte eben noch mal ein paar Lost and Found Fashion Shows. Sie holen Jacken, Mützen und Shirts aus der Schulfundbox, ziehen sie an und laufen damit wie auf einem Laufsteg durch Flur, Aula oder Treppenhaus. Noch mal ein sehr lustiger Endspurt-Vibe, bevor es in die Ferien geht.
9: Das Antenne Bayern Verkehrszentrum. Wir wollen, dass ihr gut ankommt und wir gehen direkt auf die Straße zu Daniela.
7: Es ist Richtung Fulda auf der A7, kurz nach Würzburg in der Baustelle, ein Pannenfahrzeug auf der rechten Seite. Bitte seid hier sehr, sehr vorsichtig.
9: Dankeschön, Daniela. Die neuesten Blitzer bayernweit nur bei uns in Unterfranken, einer auf der A7 in der Ausfahrt Würzburg-Istenfeld. Im 60er-Bereich in der Oberpfalz, wenn ihr unterwegs seid, Blitzer in Regenstauf in der Lohstraße. Und in Oberbayern im Neuching in der Münchner Straße. Wenn ihr noch was gesehen habt, Staus oder Blitzer, bitte gerne kostenlos melden. 0800 994 9000.
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9: Und unseren Antenne Bayern Millennium Hits für euch. Außerdem riesen Flashbacks aus den 90ern. Alle aktuellen Hits. Schönen guten Morgen.
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0: Kurzer Dialog heute in den frühen Morgenstunden. Du siehst müde aus. Ich hatte eine heiße Nacht. Dachgeschoss? Yep. Es ist muckelig warm, wie man es immer nennt. Und viele schlafen schlechter, wenn es so warm ist. Dr. Martin Schlott aus Geisach in Oberbayern ist Arzt, Buchautor und Schlafcoach. Absolute Koryphäe auf seinem Gebiet und heute exklusiv in der Antenne Bayern Samstagshow. Martin, was können wir tun, damit es irgendwie angenehmer durch die Nacht geht?
1: Um bei Hitze besser zu schlafen, gibt es natürlich eine ganze Reihe von Möglichkeiten. Klar, das fängt bei den bekannten Sachen an, dass man eben Rollläden runtermacht, Jalousien runtermacht, Vorhänge zuzieht, damit dann möglichst wenig Sonneneinstrahlung in das Zimmer kommt, damit das Zimmer kühl bleibt. Abends natürlich lüften, dann dunkel machen fürs Schlafen. Und dann kann natürlich helfen Ventilator, feuchte Handtücher, dass über die Verdunstung so ein bisschen Kühleffekt eintritt. Aber das ist natürlich alles nur zeitlich begrenzt.
0: Es gibt ja mittlerweile für jede Herausforderung im Haushalt eine Lösung. Hast du so ein Gadget parat? Irgendwas, wie wir uns in der Nacht ein bisschen runterkühlen können bei diesen Temperaturen?
1: Was wirklich hilft, was ich richtig cool finde, im wahrsten Sinne des Wortes, ist ein Kühlsystem. Das ist eine Auflage, die man sich auf die Matratze legen kann und wo dann entsprechend durch so ein Gerät eben die Temperatur, die man im Bett hat, eingestellt wird. Also so eine Mikroklimatisierung. Und das kann man auch sozusagen für beide Seiten getrennt machen und damit sozusagen einfach tatsächlich das Bett runterkühlen und damit auch das Schlafklima deutlich verbessern.
0: Doc Schlott, exklusiv in der Antenne Bayern Samstagshow, Dr. Martin Schlott, Arzt, Schlafcoach, Buchautor von Erfolgsfaktor Schlaf. Und mehr Tipps zum Schlafen während dieser tropen Nächte, 30 bis 37 Grad auch heute wieder, gibt es euch.

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3: Die Antenne Bayern Samstagshow gleich 8:30. Guten Morgen.
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3: Guten Morgen, 8:30 ist es, heiß ist es, 30 bis 37 Grad heute im Lauf des Tages. In Franken, da gibt es ein paar Wölkchen, auch ein paar Schauer. Aktuell melden Ochsenfurt in Unterfranken 24 Grad, Plattling, Niederbayern 24 und Memmingen im wunderschönen Allgäu 22 Grad. Morgen, der Sonntag, der startet sonnig. Nördlich der Donau gibt es lokale Gewitter, auch morgen wieder Temperaturen zwischen 30 und 37 Grad. Und in der neuen Woche Hitzewelle bleibt, Gewitterrisiko nimmt ab.
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3: Nur noch 13 Stunden, 28 Minuten und 54 Sekunden. Dann ist es soweit, 22 Uhr, unsere 11 gegen Elfenbeinküste bei der WM. Jutta Riprock aus den Antenne Bayern Nachrichten. Wer das Spiel nicht alleine schauen will, der hat in Bayern heute jede Menge Möglichkeiten zum Public Viewing.
24: Ja, in Deggendorf zum Beispiel, da steht vor der Stadthalle eine große LED-Leinwand. Über den Dächern der Stadt Augsburg überträgt das Sonnendeck das Deutschlandspiel. In Lindau gibt es die Partie auf einer Video-Wall in der Eishalle zu sehen, ebenso wie im Eisstadion in Buchloe. Und in Oberfranken könnt ihr euch das Spiel im Strandkorb anschauen, beim Summer Feeling auf dem Unicampus in Bayreuth. Und noch viel mehr Public Viewing-Möglichkeiten findet ihr auf antenne.de.
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24: Durch einen Blitzschlag bei einem Sportfest sind in Rastatt in Baden-Württemberg 9 Menschen verletzt worden. 6 von ihnen mussten ins Krankenhaus, teilte die Polizei mit. Es schwebt aber offenbar niemand in Lebensgefahr. Mehrere Menschen hatten bei dem Handballfest auf einem Sportplatz in Rastatt gezeltet, als nachts plötzlich ein Unwetter über die Region hinwegzog. Die USA und der Iran nehmen einen neuen Anlauf für Gespräche über ein endgültiges Kriegsende. US-Unterhändler Steve Witkoff ist nach Medienberichten auf dem Weg in die Schweiz. Dort sollen erste Gespräche über ein mögliches Atomabkommen stattfinden. Das war eigentlich schon für gestern geplant, wurde aber abgesagt. Am Abend leuchtet der Himmel vielerorts über Oberbayern wieder hell. Zum Johannifeuer werden rund um die Berge und Seen unzählige traditionelle Feste gefeiert. Bayern-Reporter Sascha Roos, und das ist ein unglaubliches Spektakel.
1: Ja, auf jeden Fall. Von Weitem sieht man nämlich die Feuerketten dann auf den Gipfeln. Bis spät in die Nacht wird gefeiert. Rund um den Tegernsee, im Chiemgau oder auch im Berchtesgadener Land sind die großen Scheiterhaufen bereits aufgebaut. Die Tradition soll den Sommer begrüßen und böse Geister vertreiben. Natürlich auch mit Blick auf die Wälder, denn durch die derzeit trockene Witterung ist die Brandgefahr erhöht.
24: Und das trendet gerade online. Ein Landwirt aus Bangladesch, der hat eine 7,5 Kilometer lange schwarz-rot-goldene Fahne genäht. Aus Liebe zur deutschen Fußballnationalmannschaft. Zur WM-Öffnung in Mexiko entrollte er diese riesige Fahne auf einem Schulgelände vor zahlreichen Fans. Und sein größter Traum ist es, die Fahne eines Tages dem deutschen Team zu zeigen und dann ein schönes Selfie zu machen.
3: Das hat der Verkehrszentrum kurz nach 9:30. Wir wollen, dass ihr gut ankommt. Wochenendsperre der A3 Nürnberg-Passau zwischen dem Kreuz Deggendorf und Hengersberg. In beiden Richtungen für Bauarbeiten. Da wird die Donaubrücke Deggenau, da müssen die Seile, da muss ein Rostschutz angebracht werden. In beiden Richtungen gesperrt. Für Bauarbeiten dauert bis in die Nacht. Zum Montag 1 Uhr, ihr werdet umgeleitet. In beiden Richtungen immer wieder Stop and Go. Kurz bevor es von der A3 runtergeht, an der Ausfahrt Hengersberg und auch am Kreuz Deggendorf. Die neuesten Blitzer bayernweit nur bei uns hier auf Antenne Bayern. In Mittelfranken wird geblitzt, in Weißendorf in der Auracher Bergstraße, im Allgäu auf der B308 Richtung Bad Hindelang, in der Ortsdurchfahrt Binswangen, Tempo 50 und in Oberbayern einer in Sauerlach in der Tegernseer Landstraße. Wenn ihr noch was gesehen habt, Staus oder Blitzer, bitte gerne kostenlos melden. 0800 994
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0: Was macht man so an einem Samstag? Wertstoffhof und Gassi führen und natürlich Supermarkt Samstag. Hallo meine Lieben, hier ist die Antenne Bayern Samstag Show. Fast 70% der Kunden benutzen im Supermarkt lieber die Kassen mit Personal, als dass sie an die vielen SB-Kassen gehen. Wobei es an den SB-Kassen wirklich manchmal viel schneller geht, gerade wenn man nur ein paar Sachen eingekauft hat, die man nur über den Scanner ziehen muss, auch wenn man nichts groß abwiegen muss. 70% der Kunden gehen lieber an die Kassen mit Personal. Damit hat der Einzelhandel ehrlich gesagt nicht unbedingt gerechnet. Bayern-Reporter Markus Pöpperl hat sich in unserem Auftrag im Allgäu mal auf die Lauer gelegt und die Kassen dort beobachtet.
1: Der Thomas Kunkel steht bei mir. Er leitet 4 Rewe-Märkte im Allgäu. Wir stehen jetzt hier im Markt in der Memminger Rudolf-Diesel-Straße. Hier gibt es 6 SB-Kassen. Thomas, wie gut werden die denn angenommen? Aktuell ist ja nur eine belegt.
2: Die Jugend kann mit dieser ganzen Technik natürlich viel einfacher umgehen als wie die Älteren. Unsere ältere Kundschaft ist natürlich immer ein bisschen zögerlich, gerade was Technik angeht. Und auch jeder, der wo mal einen schnellen Einkauf machen will. Das ist natürlich hier einfach, wenn ich 5 Artikel habe, wo ich drüber ziehen kann, bezahle dann und kann bei der Kasse raus. Ist für die ideal.
3: Ich wollte gerade sagen, komplizierter wird es ja dann, wenn man mehr Artikel hat und wenn man zum Beispiel noch Obst hat, das gewogen werden muss oder auch Semmel, Brezen und so weiter kaufen.
2: Ja, man muss natürlich hier auch überlegen, also wir bilden ja unsere Kassierer aus, damit sie alles richtig kassieren können. Hier muss der Kunde natürlich alles selber machen. Bei unseren Kassen ist es aber auch so, dass unsere SCO-Kassen, gerade beim Obst, haben die eine Kamera drin, also ist kameragestützt und die machen sogar einen Vorschlag rein, was denn das für ein Obst sein könnte. Also beispielsweise eine Avocado erkennt unsere Kamera und gibt dann als Vorschlag, ist das eine Avocado. Und dann kann man natürlich auswählen, was man dann hat.
3: Jetzt habt ihr aber ja zum Beispiel bei den Bananen verschiedene Sorten, die etwas günstigeren und die etwas teureren. So, jetzt könnte man ja dann durchaus geneigt sein, selbst wenn diese KI in dieser Kamera sieht, das ist eine Banane, dass ich die günstigere nehme.
2: Sicherlich ist es jetzt nicht ganz sicher, weil der Kunde kann natürlich da an der einen oder anderen Stelle, wenn er es unbedingt ausprobieren möchte, natürlich auf die billige Banane auch drauf drücken. Aber hier haben die Erfahrungen gezeigt, dass das ganz selten eigentlich vorkommt, dass der Kunde hier sich da bewusst für eine andere Banane, also die billigere Banane entscheidet.
3: Also, wir fassen zusammen, hier im Allgäu ist man halt nur eine ehrliche Haut.
0: Das ist auch eine schöne Erkenntnis. Übrigens, Trendwende, gell? Habt ihr mitbekommen, mehrere große Unternehmen, die zuvor Mitarbeiter durch KI wegrationalisiert oder Stellen abgebaut haben, die stellen jetzt wieder gezielt Menschen ein. Studien haben nämlich gezeigt, dass ein Großteil der KI-bedingten Entlassungen mittlerweile von Unternehmen bereut oder sogar teilweise rückgängig gemacht werden. Umarmt die neue Technik, bis sie keine Luft mehr bekommt. Auch eine Methode. Guten Morgen, meine Lieben.

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8: Das hat die Bayern-Wetter. Was haben wir denn für Temperaturen? Oh, ja, nicht schlecht. Schweinfurt, Unterfranken 23 Grad, Günzburg in Schwaben 24 und Passau in Niederbayern aktuell 25 Grad. Ja, heiß ist es, bis zu 37 Grad heute. In Franken gibt es ein paar Wölkchen und auch ein paar Schauer im Laufe des Tages, aber weitestgehend ist es sonnig. Morgen, der Sonntag startet sonnig. Nördlich der Donau gibt es noch lokale Gewitter. Auch morgen wieder 30 bis 37 Grad in der neuen Woche. Hitzewelle bleibt, Gewitterrisiko nimmt ab.
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8: Und eine ernst gemeinte Bitte, bitte passt extrem auf bei diesem heißen Wetter mit irgendwelchem Glas, das in der Natur rumliegt oder ihr rumliegen lasst oder Kippen, die aus dem Autofenster schnippt. In einigen Regionen in Bayern ist erhöhte Waldbrandgefahr. Jutta Riprock aus dem Antenne Bayern Nachrichtenteam. Deshalb sind an diesem Wochenende wieder Luftbeobachter unterwegs.
10: Die sieht man heute unter anderem über mehrere Waldgebiete in Franken fliegen oder auch in der Oberpfalz. Dort starten die kleinen Flugzeuge zum Beispiel in Schmidtgarden und Neumarkt. Das machen sie am Nachmittag, da ist die Waldbrandgefahr am höchsten. Über Funk melden die Luftbeobachter dann, wenn sie Rauchsäulen oder Glutnester sehen. Das melden sie an die jeweiligen Rettungsleitstellen und die benachrichtigen dann die Feuerwehren.
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10: Bei der Fußball-WM steht für das deutsche Team heute das zweite Gruppenspiel an, um 22 Uhr gegen die Elfenbeinküste. Wer nicht allein schauen möchte, hat in Bayern viele Public-Viewing-Möglichkeiten. Bayern-Reporterin Tanja Hugger, was gibt's denn bei euch in der Oberpfalz?
11: Ja, hier verbinden viele Vereine die Johannifeuer mit einem Public-Viewing-Event, also wie bei der Freiwilligen Feuerwehr in Ponholz. Auch die Pfadfinder haben sich ins Zeug gelegt. Sie feiern hier in Sulzbach-Rosenberg ihre Heimkirwa und dafür haben sie sich extra eine große Leinwand angeschafft. Und davor haben viele Fußballfans Platz.
10: Ja, und zwei Teams haben bei der WM schon keine Chance mehr aufs Weiterkommen, die Türkei und Haiti. Am Morgen verlor die Türkei gegen Paraguay 0:1. Haiti unterlag Brasilien mit 0:3. Bundesbauministerin Huberts verteidigt die geplanten Kürzungen beim Wohngeld. Die schwierige Haushaltslage mache das erforderlich, sagte sie der Rheinischen Post. Insgesamt will Huberts 2 Milliarden Euro beim Wohngeld sparen. Ein Drittel der bisher unterstützten Haushalte wird dadurch ganz rausfallen. Nach dem Güterzugunglück in München hat die Bergung der abgestürzten Waggons begonnen. Zwei Güterzüge waren laut Polizei in der Nacht beim Rangieren auf einer Brücke zusammengestoßen. Daraufhin stürzten zwei Waggons 5 Meter in die Tiefe. Eine Person wurde lebensgefährlich verletzt. Der Personenverkehr ist nicht beeinträchtigt, so eine Bahnsprecherin. Und das trendet gerade online. Beatlemania lebt nach 56 Jahren nochmals auf. In Barcelona sind die ersten Bilder vom Set des neuen Beatles-Films aufgetaucht. Regisseur Sam Mendes plant gleich 4 Kinofilme, jeweils aus der Sicht eines Bandmitglieds. Besonderes Highlight dabei, die Produktion hat erstmals die kompletten Musikrechte der Beatles. Das heißt, Hits wie Strawberry Fields, Let It Be oder Yellow Submarine können original im Film abgespielt werden. Und Kinostart ist für April 2028 geplant.
8: Das sind schon Meilensteine der Musikgeschichte. Und gerade die Jüngeren fahren drauf ab.
10: So wie du und ich.
8: Ja, zum Beispiel. Klasse, wir freuen uns auf 2028, Kinostart April. 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Wir wollen, dass ihr gut ankommt. Schönen guten Morgen auf die Straßen. Wochenendsperre der A3 Nürnberg-Passau zwischen dem Kreuz Deggendorf und Hengersberg in beiden Richtungen. Grundbauarbeiten an der Brücke. Unter anderem, ihr werdet umgeleitet Richtung Passau. 4 Kilometer Stau schon ab dem Kreuz Deggendorf bis Metten. Heißt, Antenne Bayern Echtzeitmessung, 35 Minuten braucht ihr dort länger. A70 Bayreuth Richtung Bamberg zwischen Stadelhofen und Rostorf am Berg. Vorsicht, ungesicherte Unfallstelle. Die neuesten Blitzer, bayernweit nur bei uns. Allgäu auf der B472 Richtung Schongau bei Markt Oberdorf im 80er Bereich. Oberpfalz Blitzer in Neumarkt in der Amberger Straße. Und in Oberbayern Blitzer auf der B13 Richtung Weißenburg, kurz nach Eichstätt, dort Tempo 100. Wenn ihr noch was gesehen habt, Staus oder Blitzer, bitte gerne kostenlos melden. 0800 994 9000.
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0: Nicht mehr lang, dann ist es soweit. 22 Uhr, wir freuen uns, Deutschland gegen die Elfenbeinküste. Schönen guten Morgen, hier ist die Antenne Bayern Samstagshow mit Paul-Jonas Baumgartner. Die einen machen sich um 22 Uhr heute bettfertig, aber mindestens genauso viele machen den Fernseher an oder sind unterwegs beim Public Viewing. Zum Beispiel in der Oberpfalz, in der Zeitleiner Mehrzweckhalle, Public Viewing heute auch in Schwaben, in Kempten am Künstlerhaus, tolle Sache. Oder auch in Oberfranken, möglich in Bamberg am Maxplatz, wenn ihr nicht alleine schauen wollt, sondern im Kreis eure Liebsten. Völlig verrückte Anstoßzeiten bei dieser Fußball-WM. Klar, Zeitverschiebung. Aber es gibt ja Hardcore-Fans, die am liebsten alle Partien sehen wollen. Gibt nur ein kleines Problem. Hin und wieder muss ein Mensch auch schlafen. Exklusiv heute in der Antenne Bayern Samstagshow Doc Schlott. Dr. Martin Schlott aus Geissach in Oberbayern. Arzt, Buchautor und Schlafcoach. Martin, wie komme ich am besten durch diese langen, späten WM-Nächte?
1: Ja, manchmal gibt es Spiele, da ist man natürlich auch nach dem Spiel noch aufgewühlt, wenn es knapp war, wenn es spannend war, wenn vielleicht noch Verlängerung oder Elfmeterschießen dazukommen. Und dann müssen wir trotzdem gucken, dass wir irgendwann ins Bett kommen. Und dann würde ich an der Stelle halt zum Beispiel noch abends eine warme Dusche nach dem Spiel nehmen. Duschen entspannt uns und warmes Wasser signalisiert, dass der Körper kühlen kann, dass er Wärme abgibt, dass wir leichter in den Schlaf kommen. Kann auch gut sein, dass wir nochmal einen kleinen Spaziergang machen, möglichst mit einer Taschenlampe. Und was richtig schön entspannend wirkt, wenn man irgendwie einen Rasen hat, dass man vielleicht noch eine Runde barfuß über den Rasen geht, um einfach dem Körper so ein paar Entspannungssignale zu geben.
0: Ja, wie schaut's mit den Kids aus? Spiel schauen oder ab ins Bett?
1: Ja, das ist so eine Sache. Wenn ich jetzt irgendwelche Tipps gebe, dann heißt es nachher hier, der Dr. Schlott hat gesagt. Ich persönlich habe meinen Sohn, als der so 10, 11 Jahre alt war, habe ich gucken lassen, weil der hätte sowieso geplatzt vor Unruhe und Neugier und Aufregung. Und dann muss man einfach vorher vereinbaren, so hey, nach dem Spiel geht's stramm ins Bett. Und am nächsten Morgen wird auch souverän aufgestanden und dann nicht rumgemotzt. Und dann guckt man halt, dass die irgendwann ja dann Mittagsschlaf oder so machen können, um dann auch wieder ein bisschen besser drauf zu sein.
0: Also vielleicht einfach einen kleinen Deal aushandeln. Wie so oft einfach mal reden. Bei uns in der Antenne Bayern Samstagshow heute Doc Schlott, Dr. Martin Schlott aus Geissach in Oberbayern.

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2: Plan für heute steht: Abkühlen im Badesee, Ausflug zur Eisdiele und Anpfiff nicht verpassen. Schönen Samstag, Leica Moser und die Indra hier.
3: Hi.
2: Wir freuen uns auf das Deutschlandspiel, 22 Uhr gegen die Elfenbeinküste.
3: Und wir bekommen ganz viele WhatsApp-Nachrichten von Kids mit der Frage, gibt's nächste Woche hitzefrei? Wir machen gleich am Montagmorgen ein bisschen Druck bei den Lehrern.
2: Nicht nur im Klassenzimmer, auch im Schlafzimmer wird die Hitze ja irgendwann zu viel. Nackt schlafen, ja oder nein? Wir fragen die Expertin in Guten Morgen Bayern auf Antenne Bayern.
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2: Na, läuft der Ventilator? Ich feche euch mal ein bisschen kühle Luft zu. Es wird heiß, auch heute wieder 30 bis 37 Grad. In Franken gibt es ein paar Wolken und auch ein paar Schauer. In der Oberpfalz in Nittenau 24 Grad, Geretsried in Oberbayern 23 Grad aktuell und Coburg in Oberfranken aktuell 22 Grad. Morgen der Sonntag startet sonnig, nördlich der Donau lokale Gewitter, wieder 30 bis 37 Grad und genauso geht's weiter in der neuen Woche. Das Antenne Bayern Verkehrszentrum. Wir wollen, dass ihr gut ankommt, auch an diesem Samstagvormittag. Hallo auf die Straßen. Wochenendsperre der A3 Nürnberg-Passau zwischen dem Kreuz Deggendorf und Hengersberg in beiden Richtungen für Bauarbeiten. Da muss unter anderem an den Seilen der Donaubrücke Deggenau wieder ein bisschen Rostschutz angebracht werden. Ihr werdet umgeleitet Richtung Passau. 5 Kilometer Stau ab dem Kreuz Deggendorf bis Schwarzach sehen wir hier auf der Karte. 29 Minuten dauert es dort länger. Vorsicht, A8 Stuttgart Richtung München in der Ausfahrt zu Mashausen, Pannenauto. Auf der A70 Schweinfurt-Werneck Richtung Bamberg zwischen Viere-Trunstadt und Bamberghafen. 1,5 Kilometer Stau, Antenne bei einer Echtzeitmessung 21 Minuten länger. A99 Ostumfahrung München Richtung Salzburg zwischen Ottobrunn und dem Kreuz München Süd. Unfall mit mehreren Fahrzeugen. Die neuesten Blitzer bayernweit nur bei uns. Es wird geblitzt in Oberbayern, in Ingolstadt, in der Richard-Wagner-Straße. Nein, das ist nicht der Erfinder der Pizza. Das war ein anderer. Oberpfalz auf der B85 Richtung Sulzbach-Rosenberg. Blitzer kurz vor Edelsfeld im 100er Bereich. Und im Allgäu in Sonthofen Blitzer in der Gründenstraße. Wenn ihr noch was gesehen habt, Staus oder Blitzer, meldet sie gerne kostenlos unter der 0800 994 9000. Dankeschön und gute Fahrt.

tolles Pärchen. Hier ist die Antenne Bayern Samstagshow. Tolles Pärchen. Katy Perry und der ehemalige kanadische Premierminister Justin Trudeau. Letztens erst wieder beim Spiel Kanada gegen Katar gesehen, bei der Fußball-WM. Sommer 2025 haben sie ja die Beziehung öffentlich gemacht. Und eigentlich müsste der Song nicht Hot and Cold heißen, sondern, wenn man die beiden sieht, Hot and Hot.

0: Ich finde, wir haben schon lange nicht mehr über Fußball gesprochen. Nicht mehr lang, genauer gesagt. 12 Stunden, 11 Minuten und 21 Sekunden, dann ist es soweit. Deutschland gegen die Elfenbeinküste. Und checkt mal unseren Antenne Bayern Instagram-Account, wenn ihr Bock habt. Da seht ihr wahrscheinlich das langsamste WM-Orakel aller Zeiten. Elfriede ist nämlich eine Riesenschnecke von der Elfenbeinküste, fast so groß wie ein Dackel. Und diese Woche hat Riesenschnecke Elfriede bei Leikamose und Indra in Guten Morgen Bayern schon mal den Sieger vom WM-Spiel am heutigen Samstag orakelt. Vor Elfriede sind zwei Flaggen gestanden, Deutschland und Elfenbeinküste, davor jeweils ein Stück Süßkartoffel als Snack. Und damit da alles mit rechten Dingen zugeht, hat Frauchen Romina aus Waldershof in der Oberpfalz ganz genau aufgepasst.
1: Elfriede wurde losgelassen und ist auf dem Weg. Es geht gerade in die Richtung Elfenbeinküste.
2: Nee, ne? Mhm.
3: Könntest du sie nicht so leicht anpusten? So?
0: Nein, halt, das wehe, du machst es.
1: Also, wir wollen ja nicht schummeln. Die Elfriede ist auf dem richtigen Weg.
0: Ja.
1: Und schneckt geradeaus auf die deutsche Flagge zu.
3: Was ist passiert?
1: Sie hat dann dann ganz scharf abgedreht nach links und ist jetzt wirklich gezielgerichtet auf die deutsche Flagge zu. Elfriede sitzt auf der Deutschlandflagge und genießt ihre Süßkartoffel.
0: Ja.
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13: Das Antenne-Bayern-Wetter, es ist sonnig, es ist warm, nachmittags über den Alpen und auch in Oberbayern und dem Bayerischen Wald einzelne Gewitter. Da kommt ein bisschen was runter, sehen wir hier auf dem Radar. Vorher Höchstwerte 30 bis 37 Grad. 23 Grad in Kulmbach in Oberfranken, Freising, Oberbayern, Grüße 24 Grad und Schwandorf in der Oberpfalz 25 Grad. Ja, morgen der Sonntag, anfangs noch sonnig, dann besonders nördlich der Donau, da gibt es lokale Gewitter. Höchstwerte auch wie heute 30 bis 37 Grad. Die Hitzewelle hält an.
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13: Heute Abend das zweite WM-Spiel der deutschen Mannschaft gegen die Elfenbeinküste. Jutta Ribrock aus dem Antenne Bayern Nachrichtenteam. Wir in Bayern fiebern ja da ganz besonders mit unserer Elf heute mit.
14: Ja, denn viele Fußballspieler im Kader stammen aus dem Freistaat. Die Nummer 18 zum Beispiel, Nathaniel Brown, kommt aus Kümmersbruck in der Oberpfalz. Er hat im ersten Spiel ja schon ein Tor geschossen und wird seitdem groß gefeiert. Noch dabei im deutschen Kader sind unter anderem David Raum und Jamie Leveling, beide gebürtig aus Nürnberg, und zum Beispiel auch der in München geborene Alexander Pavlovic vom FC Bayern.
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14: Die große Hitze hat für einen Rekord in Bayern gesorgt. In Kitzingen in Unterfranken wurden laut deutschem Wetterdienst gestern 38,5 Grad gemessen. Damit war Kitzingen die heißeste Stadt von ganz Deutschland. Und solche Rekorde gab es ja auch in den vergangenen Jahren schon öfter. In Kitzingen ist es oft besonders heiß durch die dichte Bebauung und viele versiegelte Flächen. In Passau beginnt heute der Landesparteitag der AfD. Bayern-Reporter Stefan Mack in Niederbayern. Dabei wird auch ein neuer Vorstand gewählt.
15: Und da droht ein Machtkampf hier auf dem Parteitag. Der Landesverband gilt als zerstritten. Der AfD-Bundestagsabgeordnete Mixel fordert den amtierenden Landesvorsitzenden, seinen Bundestagskollegen Protschka, heraus. Jetzt ist die Frage, wer mehr Unterstützer mobilisieren kann. In Passau wird es auch Gegendemonstrationen gegen die AfD geben. Die Polizei ist mit einem Großaufgebot vor Ort.
14: Die USA und der Iran nehmen einen neuen Anlauf für Gespräche über ein endgültiges Kriegsende. US-Unterhändler Steve Witkoff ist nach Medienberichten auf dem Weg in die Schweiz. Dort sollen erste Gespräche über ein mögliches Atomabkommen stattfinden. Das war eigentlich schon für gestern geplant, wurde aber abgesagt. Und das trendet gerade online. Wieder mal die Norweger bei der WM. Erst gab es ja das Video mit den Spielern als Wikinger. Jetzt hat die Euphorie um Erling Haaland und seine Mitspieler sogar das Parlament in Oslo erfasst. Dort schickten die Abgeordneten einen lautstarken Gruß an das Team und machten im Plenarsaal die inzwischen kultige Ruder-Choreografie der Fans im Stadion nach. Und so hörte sich das an. Da sind eben auch die Politiker super stolz, dass Norwegen nach 28 Jahren erstmals wieder bei einer WM dabei ist und in der Gruppe Tabellenerster.
13: Weißt du, was wirklich spannend ist? Ich habe mir gerade eben vorgestellt, dass das bei uns im Deutschen Bundestag statt. Ja, wie fänden wir es dann? Wären wir auch so begeistert cool. Wie jetzt von den Norwegern?
14: Ja, unbedingt.
13: Schon, oder?
14: Ja.
13: Also vielleicht lieber Bundestag in Berlin, wenn ihr mal gucken wollt, was die Norweger so machen. Nur als kleiner Tipp. Hier ist das AT Bayern Verkehrszentrum. Wir wollen, dass ihr gut ankommt. Auf der A3 Nürnberg-Passau eher nicht momentan, aber da ist einfach komplett die Autobahn zwischen dem Kreuz Deggendorf und Hengersberg zu. In beiden Richtungen für Bauarbeiten. Da muss die Brücke saniert werden. Aktuell Richtung Passau 6 Kilometer Stau ab dem Kreuz Deggendorf bis nach Schwarzach und 45 Minuten on top, sagt die Antenne Bayern Echtzeitmessung. A94 München Richtung Passau zwischen Tüging und Altötting. Vorsicht, gerade eben Unfall, Fahrzeugteile. A99 München Nord Richtung München Süd, ebenfalls Unfall mit mehreren Fahrzeugen, diesmal zwischen Ottobrunn und dem Kreuz München Süd. Bitte Vorsicht. Die neuesten Blitzer. Bayernweit nur bei uns. Unterfranken in Gerolzhofen in der Franken-Winheimer Straße einer. Oberbayern auf der B23 in der Ortsdurchfahrt Rottenbuch, Tempo 50. Und in der Oberpfalz in Weidhaus in der Eslaner Straße. Ja. Wenn ihr noch was gesehen habt, Staus oder Blitzer, bitte gerne kostenlos melden, 0800 994 9000.
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13: Und gleich einem Antenne Bayern Millennium Hit von Lenny Kravitz. Mit dabei Flashback aus den 90ern. Und nur das Beste für euch, alle aktuellen Hits.
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0: 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Interessiert bei der Samstagshow. 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Und an dieser Stelle, Grüße nach Waldershof in der Oberpfalz. Sophia und Michael, heute heiraten sie in der alten Pfarrkirche St. Sebastian in Waldershof. Ihr zwei Hasen, alles Gute, alles Liebe. Gerade machen sich die Mädels die Haare, habe ich mir sagen lassen. Der ganze Hühnerhaufen ist da. Gibt auch schon den ersten Jägermeister. Ja, warum nicht? Der Tag ist noch jung. Und der Bräutigam sieht die Braut erst dann in der Kirche. Herrlich, wie im Film. Grüße an euch, viel Liebe. Habt eine tolle Hochzeit. 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Und ihr habt daraufhin mit eurer Mannschaft vor einem unserer Plakate euch fotografiert und uns euer Herzensprojekt geschickt. 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Dort wird eine Hundewiese gebraucht. 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Und aus der Oberpfalz hat sich der Skiclub Burg Lengenfeld gemeldet. Skilehrerin Franzi hat ein ganz besonderes Herzensprojekt.
1: Ja, wir haben aktuell nur einen Geräteschuppen und da gibt es kein fließendes Wasser. Das heißt, wir haben auch keine Toiletten. Wir würden halt gern eine feste Hütte haben, wo wir auch im Winter mit den Kindern Hüttenabende verhalten können, Spieleabende machen können, zum Beispiel Adamoller Übernachtungsparty oder etc.
0: Das ist ganz, ganz wichtig. Absolut. 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
3: Abend dabei, die Samstagshow, gleich 10:30.
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3: Ja, viel Sonne heute, Höchstwerte 30 bis 37 Grad. Nachmittags so gegen 14, 15 Uhr, da regnet es in der Gegend um Oberstdorf, Garmisch-Partenkirchen, Tölz, bekommt ein bisschen was ab, München, Augsburg, da zieht was durch, auch Nürnberg, Teile des Bayerischen Waldes werden abgeduscht. Aktuell melden Wallersdorf in Niederbayern 28, Illertissen, Schwaben 26 und Münnerstadt, Grüße nach Unterfranken 25 Grad. Morgen am Sonntag anfangs noch sonnig, da besonders nördlich der Donau lokale Gewitter. Höchstwerte morgen auch wieder 30 bis 37 Grad und in dem Tempo und mit den Temperaturen geht es dann auch nächste Woche weiter. 10:30, das Antenne Bayern Verkehrszentrum. Wir wollen, dass ihr gut ankommt. Wochenendsperre der A3 Nürnberg-Passau zwischen dem Kreuz Deggendorf und Hengersberg in beide Richtungen. Bauarbeiten, Brückensanierung, ihr werdet umgeleitet. Aktuell sehen wir auf der Karte Richtung Passau 6 Kilometer Stau ab dem Kreuz Deggendorf runter bis nach Schwarzach. Bedeutet für euch 39 Minuten länger. A94 München Richtung Passau zwischen Mühldorf am Innnord und Altötting 4 Kilometer Stau nach einem Unfall. Antenne Bayern Echtzeitmessung 29 Minuten mehr. Die neuesten Blitzer bayernweit nur bei uns. Unterfranken auf der B469 Richtung Amorbach, kurz nach Miltenberg im 70er-Bereich. In München Blitzer am Isarring und in Oberfranken einer auf der B85 in der Ortsdurchfahrt Altenploß, da sind 50 erlaubt. Wenn ihr noch was gesehen habt, Staus oder Blitzer, bitte gerne kostenlos melden. Wir freuen uns. 0800 994 9000.
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14: Das Antenne Bayern Wetter. Viel Sonne heute im Werk selber. 30 bis 37 Grad. Es ist muckelig warm. Nachmittag so gegen 14, 15 Uhr kann was runterkommen, wenn es nicht vorher schon verdampft. Am Alpenrand in Oberbayern und im Bayerischen Wald. Aktuell melden Kümmersbruck, die Heimatgemeinde von Nationalspieler Nathaniel Brown, 27 Grad. Landsberg am Lech, Oberbayern 26 Grad und Bad Breitwitz, Oberfranken 24 Grad. Morgen, Sonntag, wird es anfangs sonnig, da besonders nördlich der Donau gibt es lokale Gewitter. Höchstwerte so auch wie heute 30 bis 37 Grad und in der neuen Woche hält die Hitzewelle an.
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14: In mehreren Städten im Freistaat wird heute der Christopher Street Day gefeiert. Jutta Ribrock aus dem Antenne Bayern Nachrichtenteam. Dabei setzen tausende Menschen ein Zeichen für die Rechte von queeren Menschen.
15: Ja, der größte CSD findet heute in Neu-Ulm und Ulm statt. Dort werden bis zu 10.000 Menschen erwartet. Unter dem Motto von Ufer zu Ufer, wir halten zusammen. Los geht die Demoparade um 14 Uhr am zentralen Umsteigeplatz in Neu-Ulm. Ab 16.30 Uhr gibt es ein Straßenfest auf dem Ulmer Münsterplatz. Weitere Christopher Street Days im Freistaat stehen heute in Coburg, Schwandorf und Karlsfeld auf dem Programm.
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15: Nach dem Güterzugunglück in München ist eine schwerverletzte Person gestorben. Das hat die Polizei jetzt mitgeteilt. Auf einer Brücke im Stadtteil Milbertshofen waren 2 Güterzüge in der Nacht beim Rangieren zusammengestoßen. 2 Waggons stürzten 5 Meter tief auf die Straße unter der Brücke. Wie das passieren konnte, ist noch nicht genau geklärt. Bei der Fußball-WM könnte die deutsche Nationalmannschaft heute den Einzug in die nächste Runde klarmachen. Ab 22 Uhr geht's gegen die Elfenbeinküste. Für die Türkei ist die WM nach der Vorrunde vorbei. Am Morgen gab es eine 0:1 Niederlage gegen Paraguay. Trotz langer Überzahl nach einer roten Karte konnten die Türken kein Tor erzielen. Die USA haben die nächste Runde sicher nach einem 2:0 gegen Australien. Und Brasilien hat seinen ersten Sieg geholt, 3:0 gegen Haiti. Mit dem Bus ganz entspannt vom Chiemsee bis ins Kufsteiner Land. Ab heute fährt der Ausflugsbus wieder. Bayern-Reporter Leon Stojanovic, den gibt's mittlerweile schon 10 Jahre.
11: Ganz genau ist das die MVV Linie 482. Die fährt am Schiffsanleger am Chiemseepark los, geht unter anderem über Aschau und Stein bis nach Ebbs in Tirol. Mit dem Bus geht's also nicht nur zu schönen Orten, eine tolle Aussicht gibt's auch noch gratis dazu. Bis Anfang Oktober fährt der Bus jeweils viermal an Samstagen, Sonn- und Feiertagen hin und zurück, unter der Woche zweimal. Den Fahrplan, den gibt's online.
15: Und das trendet gerade online, ein Streit zwischen US-Präsident Trump und Italiens Ministerpräsidentin Meloni. Trump hat in einem Interview behauptet, Meloni habe ihn beim G7-Gipfel um ein Foto angefleht. Meloni hat bei Instagram jetzt ein Video gepostet und sagt, das ist frei erfunden, Italien bettele niemals jemanden an. Trump und die ultrakonservative Meloni hatten sich ja mal gut verstanden. In letzter Zeit hatte es aber schon gekriselt. Meloni hatte zum Beispiel den Papst gegen Angriffe von Trump verteidigt.
14: 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Hallo auf die Straßen. Wir wollen, dass ihr gut ankommt. Wochenendsperre der A3 Nürnberg-Passau zwischen dem Kreuz Deggendorf und Hengersberg in beiden Richtungen. Grund: Bauarbeiten. Ihr werdet umgeleitet Richtung Passau, wenn ihr unterwegs seid. Da habt ihr immer noch 6 Kilometer Stau ab dem Kreuz Deggendorf bis runter nach Schwarzach. Dauert mittlerweile 60 Minuten länger. Gute Nerven, wir halten euch auf dem Laufenden. Und unterhalten euch auf dem Laufenden, hoffentlich mit dem Programm der Samstagshow. A3 Passau Richtung Nürnberg, Kirch, Rotpannen, LKW, rechte Spur und Standstreifen dicht. Salzburger Autobahn, A8 Salzburg Richtung München, zwischen Bayern und dem Kreuz München Süd, sehen wir 13 Kilometer Stop and Go. Antenne Bayern, Echtzeitmessung 20 Minuten, gibt's aufgebrummt. A9 Nürnberg Richtung München, zwischen Pfaffenhofen und Allershausen, nach einem Unfall die linke Spur blockiert. A94 München Richtung Passau, zwischen Mühldorf am Inn Nord und Altötting, 5 Kilometer Stau. Nach einem Unfall, Antenne Bayern, Echtzeitmessung 36 Minuten, dauert's dort länger. Die neuesten Blitzer, bayernweit nur bei uns. Wo wird denn geblitzt? Es wird geblitzt, zum Beispiel auf der B2 bei Hugelfing in Oberbayern im 70er-Bereich. In Mittelfranken, Veitsbronn in der Puschendorfer Straße und Blitzer in Schwaben. Auf der B25 Richtung Nördlingen, kurz nach Harburg, Tempo 100. Boah, ich wäre soweit durch. Wenn ihr noch was gesehen habt, Staus oder Blitzer, gerne kostenlos melden. 0800 994 9000.
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14: Und Antenne Bayern Millennium. Die Peppers gleich. Flashbacks aus den 90ern mit den Backstreet Boys. Und weil wir wissen, dass ihr auch die aktuellen Hits liebt, gibt's auch die aktuellen Hits.

0: die Antenne Bayern Samstagshow mit Paul Johannes Baumgartner. Ich bekomme das ja nicht mit im Studio, ob die Luft schon wieder steht draußen. Aber ich kann mir vorstellen, wie warm es draußen ist außerhalb dem Sendestudio. Ja, man könnte was sagen, die Greatest Hits. Und da wird schon in der Nacht, man schläft nicht so richtig gut. Ne? Dr. Martin Schlott aus Geistach in Oberbayern, Arzt, Buchautor und Schlafcoach. Doc Schlott, Martin, du als Experte kannst uns sicher sagen, warum fällt uns Menschen das Schlafen bei der Hitze so schwer? Ich vermute jetzt oder hoffe nicht, dass unser Blut kocht.
1: Also nachts schlafen wir bei Hitze einfach schlecht, weil wir Temperatur verlieren müssen. Unsere Körperkerntemperatur fällt nachts ungefähr um 0,5 bis 1 Grad Celsius ab, damit wir in den wirklich erholsamen Tiefschlaf kommen. Und wenn es draußen so warm ist oder auch im Zimmer warm ist, dann fällt uns diese Wärmeabgabe einfach schwer. Und dann können wir schlechter einschlafen und vor allem schlechter erholsam schlafen. Unser Blut kocht dann natürlich nicht.
0: Ja, Gott sei Dank, das wäre natürlich ein Ding gewesen. Also, Martin, jetzt gibt es ja diese Klassiker-Tipps. Abends lüften, Rollläden runter, kennen wir alle. Aber du hast noch eine andere Idee. Es gibt ein Gadget, das richtig hilft.
1: Was wirklich hilft, was ich richtig cool finde, im wahrsten Sinne des Wortes, ist ein Kühlsystem. Das ist eine Auflage, die man sich auf die Matratze legen kann und wo dann entsprechend durch so ein Gerät die Temperatur, die man im Bett hat, eingestellt wird. Also so eine Mikroklimatisierung. Und das kann man auch sozusagen für beide Seiten getrennt machen und damit sozusagen einfach tatsächlich das Bett runterkühlen und damit auch das Schlafklima deutlich verbessern.
0: Exklusiv in der Antenne Bayern Samstagshow Arzt und Schlafcoach Doc Schlott. 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
16: Viel Sonne heute wieder. Wir sind es ja gewohnt seit den letzten Tagen. Temperaturen 30 bis 37 Grad. Am Nachmittag in den Alpen, Allgäu, Oberbayern und rund um den Bayerischen Wald gibt es einzelne Gewitter. Beziehungsweise sind möglich, wenn sie sich nicht bis dahin schon verflüchtigt haben bei den Temperaturen. Verdampft. Aktuell melden Karlstadt, Unterfranken 28 Grad. Gundelfingen an der Donau, Grüße nach Schwaben 28 Grad. Und in Ortenburg in Niederbayern jetzt um 11:30 schon 29 Grad. Morgen gibt es erst Sonne, am Sonntag besonders nördlich der Donau, lokale Gewitter, Höchstwerte wie heute 30 bis 37 und in der neuen Woche Sonne, Hitze, vor allem am Dienstag einzelne Gewitter. 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Wir wollen, dass ihr gut ankommt. Hallo auf die Straßen. Wochenendsperre der A3 Nürnberg-Passau. Zwischen dem Kreuz Deggendorf und Hengersberg in beiden Richtungen für Bauarbeiten. Muss die Brücke saniert werden. Gibt Umleitungen für euch in beiden Richtungen. Stau. Kurz bevor es von der A3 runtergeht, Richtung Passau ab dem Kreuz Deggendorf auf 7 Kilometer Länge. Und Richtung Nürnberg Stau ab Hengersberg auf 4 Kilometern Länge. Salzburger Autobahn gibt 8 auf der A8. Salzburg Richtung München zwischen Bayern und dem Kreuz München Süd. 15 Kilometer Stau an der Bayern-Echtzeitmessung. Ich schaue mal kurz nach. 24 Minuten braucht ihr dort länger. Matthias unterwegs auf der A9.
17: Auf der A9 auf Höhe Ingolstadt haben wir eine kleine Verzögerung von ca. 10 bis 12 Minuten. Durch die Baustelle dauert es ein klein bisschen länger. Liebe Grüße von der Autobahn, der Matthias aus Eltville. Bis dann, habt euch lieb.
16: Das machen wir, Matthias. A9 Nürnberg Richtung München zwischen Pfaffenhofen und Allershausen. 7 Kilometer nach einem Unfall. Stau nach einem Unfall, da ist immer noch die linke Spur dicht. Auf der A9 noch, Berlin Richtung Nürnberg, zwischen Laufersbruck und Lauf. Pannen-LKW, rechte Spur zu. Die neuesten Blitzer, bayernweit nur bei uns. Unterfranken auf der B286 Richtung Schweinfurt bei Kollitzheim im 100er Bereich. Allgäu auf der B472 Richtung Schongau bei Markt Oberdorf im 80er Bereich. Und in der Oberpfalz Blitzer auf der B85 Richtung Sulzbach-Rosenberg kurz vor Edelsfeld im 100er Bereich. Ja, wenn ihr noch was gesehen habt, Staus oder Blitzer, bitte gerne kostenlos melden. 0800 994 9000.

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wo wir überall gehört werden. Du, auf Indonesien haben wir heute erfahren, sogar an der Elfenbeinküste hört man Antenne Bayern. Und jetzt neu in Hessen. Der Ben hört uns gerade im Auto, ist unterwegs Richtung Marburg zu dem Geburtstagsfest und hat sich für die Antenne Bayern Samstagshow entschieden. Eine sehr gute Wahl, lieber Ben. Schöne Grüße. Sommer ist, heiß ist, heute bis zu 37 Grad. Viele von euch zieht es ins kühle Wasser. Die bayerischen Seen sind voll, die Handtücher ausgerollt. Aber einer muss oft draußen bleiben, das ist der Wauzi. Das ist der Vierbeiner, der Hund. Das muss nicht sein. Wenn ihr einen Hund habt, der kann ruhig mit. Viele Badeseen haben extra Hundestrände oder abgelegene Uferstellen eingerichtet, wo eure Fellnasen planschen dürfen. Am Untreusee bei Hof. In Oberfranken, da gibt es einen 400 Meter langen Hundebadestrand. Oder auf dem Dennenloher See bei Gunzenhausen in Mittelfranken, da dürfen die Zamperl überall am See ins Wasser. Oder in der Oberpfalz am Guggenberger See bei Neutraubling, da ist extra ein Strandabschnitt nur für Hunde. Also genießt es, lasst es euch gut gehen. 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
8: Antenne Bayern Wetter und es ist heute einfach nur zum Genießen. Am besten macht ihr das im Freibad mit einer großen Schale Pommes in der Hand. In Obertraubling sind es schon 30 Grad, 29 in Unterschleißheim, 27 in Bad Staffelstein in Oberfranken. Maximal 30 bis 37 werden es heute. Und es kommen am Abend dann auch mal einzelne Gewitter zu uns. Morgen geht's auch noch mal sonnig los. Danach nördlich der Donau lokal auch mal Gewitter. Wieder so heiß wie heute und die neue Woche noch mal Sonne, Hitze und am Dienstag dann vor allem auch Gewitter.
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9: Um 12 Uhr mit Jutta Ribrock. Grüß Gott. Bei der Fußball-WM spielt Deutschland am Abend in Toronto in Kanada gegen die Elfenbeinküste. Es ist das zweite Vorrundenspiel. Bayern-Reporterin Tanja Hoger in der Oberpfalz. Und in Kümmersbruck fiebert man dem Spiel ja ganz besonders entgegen.
10: Shootingstar Nathaniel Brown, Spitzname Nene, ist hier aufgewachsen. Seine Mama lebt hier, sein Ziehvater, seine Geschwister sind in der Region und die sind natürlich alle mächtig stolz. Selbst die Bürgermeisterin postet ein Video, da sieht man sie selbst, wie sie im Deutschland-Trikot mit dem Fußball jongliert. Also hier werden vermutlich alle heute das Spiel anschauen. Um 22 Uhr geht's los.
9: Und für zwei Teams ist die Fußball-WM schon nach der Vorrunde zu Ende. Die Türkei und Haiti. Die Türkei verlor am Morgen gegen Paraguay mit 0:1. Haiti unterlag Brasilien mit 0:3. Begleitet von Gegendemonstrationen hat am Vormittag in Passau der Parteitag der bayerischen AfD begonnen. Schon mehrere Stunden vorher hatten sich laut Polizei rund 1000 Gegner in der Passauer Innenstadt versammelt. Insgesamt sind bei mehreren Kundgebungen 5000 Menschen angemeldet. Beim Parteitag in der Dreiländerhalle will die AfD den kompletten Vorstand neu wählen. Nach dem Güterzugunglück in München ist eine schwer verletzte Person gestorben. Das hat die Polizei mitgeteilt. Auf einer Brücke im Stadtteil Milbertshofen waren zwei Güterzüge in der Nacht beim Rangieren zusammengestoßen. Zwei Waggons stürzten 5 Meter tief auf die Straße. Die Bergungsarbeiten haben begonnen. Inzwischen sind zwei Schwerlastkräne an der Unglücksstelle eingetroffen. Bundesbauministerin Huberts verteidigt die geplanten Kürzungen beim Wohngeld. Die schwierige Haushaltslage mache das erforderlich. erforderlich, sagte sie der Rheinischen Post. Insgesamt will Huberts 2 Milliarden Euro beim Wohngeld einsparen. Ein Drittel der bisher unterstützten Haushalte wird dadurch ganz rausfallen. Und das trendet gerade online. Abkühlen durch Gedankenkraft. Auf Social Media kursieren Videos, die uns zumindest subjektiv runterkühlen sollen. Zu sehen sind zum Beispiel verschneite Winterlandschaften. Dazu hört man Geräusche wie im Schneesturm. Auf dem Bildschirm erscheinen Wörter wie Schnee oder Winterluft, die wir im Kopf geflüstert oder laut mitsprechen sollen. Die Idee dahinter: In unserem Gehirn werden Areale aktiviert, die uns vorgaukeln, dass es kühler ist, als es wirklich ist. Im Idealfall fühlen wir uns ein kleines bisschen frischer.
8: Nur mit der Gedankenkraft, also nochmal um. Das Antenne Bayern Verkehrszentrum, 3 nach 12. Wir wollen, dass ihr gut ankommt. Wochenendsperre der A3 Nürnberg-Passau zwischen dem Kreuz Deggendorf und Hengersberg. In beiden Richtungen wird die Brücke saniert. Ihr werdet hier umgeleitet. Aktuell Stau in beiden Richtungen, kurz bevor es von der A3 runtergeht. Richtung Passau ab dem Kreuz Deggendorf auf 9 Kilometern. Richtung Nürnberg ab Hengersberg auf 4 Kilometer. Die A7 fürs noch heute Richtung Ulm zwischen Altenstadt an der Iller und dem Dreieck Kittistetten, 12 Kilometer stockend. Das kostet euch 17 Minuten laut Antenne Bayern Echtzeitmessung. Immer noch viel los auf der A8 Salzburg Richtung München zwischen Bayern und dem Kreuz München Süd, 14 Kilometer Stau, 25 Minuten plus. Die A9 Nürnberg Richtung München zwischen Pfaffenhofen und Allershausen, 10 Kilometer Stau. Hier laufen Bergungsarbeiten nach einem Unfall, die linke Spur ist dicht. Und die A99 Ostumfahrung München Richtung Salzburg zwischen Aschheim-Ismaning und dem Kreuz München Ost-Obacht. Fahrradfahrer auf dem Standstreifen unterwegs. Die neuesten Blitzer bayernweit nur bei uns. Eine steht in Oberbayern auf der B2 bei Hugelfing im 70er-Bereich. Nürnberg von der Tannstraße und in Oberfranken auf der B505 bei Pommersfelden im 100er-Bereich. Habt ihr noch was gesehen? Staus oder Blitzer? Immer kostenlos melden 0800 994 9000.
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8: Am Schwitze-Samstag. Gleich mit diesem Millennium-Hit für euch.

dein Flashback und die aktuellen Hits jetzt mit Ed Sheeran. 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

Max Giesinger und Großstart hier auf Antenne Bayern. Heute Abend wir ganz Bayern alle zusammen in einem großen Wohnzimmer. Deutschland gegen die Elfenbeinküste. Anpfiff um 22 Uhr im Toronto Stadium und im ganzen Freistaat sind überall Leinwände aufgestellt fürs Public Viewing.

könnt ihr zum Prüfeninger Schloss bei Regensburg oder in den White Horse Western Saloon in Freistadt. Mittelfranken hat ein ganz großes Public Viewing am E-Werk in Erlangen und in Bad Kissingen in Unterfranken am Kiss Beach oder auch auf dem Summer Feeling Festival der Uni Bayreuth in Oberfranken. Lena, was geht bei dir heute Abend?

0: Fußballabend heute.
1: Das glaube ich auch. Es wird ein mega Fußballabend. Deutschland gegen die Elfenbeinküste. Heute 22 Uhr. Habt einen Hammer Fußballabend und einen tollen Nachmittag.

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2: Plan für heute steht: Abkühlen im Badesee, Ausflug zur Eisdiele und Anpfiff nicht verpassen. Schönen Samstag, Leica Moser und die Indra hier.
3: Hi.
2: Wir freuen uns auf das Deutschlandspiel, 22 Uhr gegen die Elfenbeinküste.
3: Und wir bekommen ganz viele WhatsApp-Nachrichten von Kids mit der Frage, gibt's nächste Woche hitzefrei? 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
2: 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Nackt schlafen, ja oder nein? Wir fragen die Expertin in Guten Morgen Bayern auf Antenne Bayern.
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16: 12.30 Uhr, das Antenne Bayern Verkehrszentrum. Wir wollen, dass ihr gut ankommt. Wochenendsperre auf der A3 Nürnberg-Passau zwischen dem Kreuz Deggendorf und Hengersberg. In beiden Richtungen wird die Brücke saniert. Ihr werdet umgeleitet. Es staut sich aktuell Richtung Passau, kurz bevor es von der A3 runtergeht. Ab dem Kreuz Deggendorf, 8 Kilometer müsst ihr anstehen. Auf der A8 Salzburg Richtung München zwischen Hofoldinger Forst und dem Kreuz München Süd, LKW-Unfall. Hier ist eine Spur dicht, deswegen 12 Kilometer Stop and Go. Auf der A92 München Richtung Deggendorf zwischen dem Kreuz Deggendorf und Deggendorf Mitte 3 Kilometer Stau. Pannenauto blockiert hier die rechte Spur. Und die A94 München Richtung Passau. Obacht in der Ausfahrt Forst Inning, da steht auch ein Pannenauto. Die neuesten Blitzer bayernweit nur bei uns. Schwaben auf der B25 Richtung Nördlingen, kurz nach Harburg im 80er-Bereich. Freising, Ismaninger Straße und die B299 in Amberghöhe, Speckmannshof. Da sind 70 erlaubt. Habt ihr noch was gesehen? Staus und Blitzer immer gerne kostenlos melden. 0800 994 9000.
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Heute wird ganz viel gechillt im Freistaat, auf den Liegestühlen am Baggersee oder auch bei euch auf dem Balkon. Vielleicht gehört ihr aber auch zu denjenigen, die heute bei dem schönen Wetter drin irgendwo arbeiten müssen. Ich gebe euch jetzt den Vorteil, den das Ganze hat, nämlich Klimaanlage. Also bestenfalls drückt euch die Daumen, dass es bei euch auch ein bisschen kühl ist, da wo ihr gerade seid. Von uns gibt's bei

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3: Das Antenne Bayern Wetter, ein Traumsommertag heute. 30 bis 37 Grad werden es maximal, viel Sonne. Jetzt in Hammelburg in Unterfranken 30 Grad, 29 sind es bei euch in Unterbeuern im Allgäu und in Geisenhausen in Niederbayern. Morgen ähnlich wie heute, später kann es dann auch mal lokale Gewitter geben, nördlich der Donau vor allem. Und die neue Woche startet wieder mit Sonne und richtig warmen Temperaturen.
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5: Mit Katrin Steinberger um 13 Uhr. Grüß Gott. Aschaffenburg feiert am Nachmittag mit dem traditionellen Volksfestumzug. Wegen der Hitze verzichtet die Stadt aber auf Pferdekutschen. Bayern-Reporterin Birgit Behringer in Unterfranken.
6: Bürgermeister und Stadträte wären eigentlich auf den Pferdekutschen gefahren, aber sie gehen jetzt zu Fuß, damit die Pferde keinen Hitzestress bekommen. Und weil der Umzug am Nachmittag für alle Teilnehmer bei über 30 Grad anstrengend wird, gibt es an der Stadthalle in der Luitpoldstraße noch eine Wasserstation. Der Festbetrieb läuft dann normal. Am Abend wird auch auf mehreren großen Projektoren das WM-Spiel Deutschland Elfenbeinküste zu sehen sein.
5: Vier Kinder haben einen 2-jährigen Jungen nach einem Badeunfall das Leben gerettet. Im Freibad im rheinland-pfälzischen Daaden entdeckten die 7- und 8-Jährigen im Nichtschwimmerbecken das regellos im Wasser treibende Kleinkind. Sie trugen ihn sofort aus dem Wasser und riefen um Hilfe. Helfer begannen dann sofort mit der Wiederbelebung. Der 2-Jährige ist außer Lebensgefahr. In einigen Regionen bei uns in Bayern besteht Waldbrandgefahr. Daher sind an diesem Wochenende wieder Luftbeobachter unterwegs, unter anderem über mehrere Waldgebiete in Franken oder auch in der Oberpfalz. Dort starten am Nachmittag die kleinen Flugzeuge. Da ist die Waldbrandgefahr am höchsten. Über Funk melden die Luftbeobachter Rauchsäulen und Glutnester an die jeweiligen Rettungsleitstellen und die schicken dann die Feuerwehr los. Frankreichs Präsident Macron ist gegen die geplanten Rückkehrzentren für abgelehnte Asylbewerber in Drittstaaten. Sie seien weder effizient, noch würden sie unseren Prinzipien entsprechen, sagt er. Deutschland und weitere EU-Länder wollen abgelehnte Asylbewerber nicht in ihre Heimatländer zurückgeschickt werden können, in Zentren zum Beispiel in Afrika unterbringen. Zigaretten sollen in Deutschland bis 2030 deutlich teurer werden. Laut einem Entwurf des Bundesfinanzministeriums könnte der Preis für eine 20er-Packung auf ungefähr 11,40 Euro steigen. Gerade kosten sie rund 8,80 Euro. Das Ministerium erwartet dadurch Mehreinnahmen in Milliardenhöhe. Das trenne gerade online. Ein Landwirt aus Bangladesch, der hat eine 7,5 Kilometer lange schwarz-rot-goldene Fahne genäht. Aus Liebe zur deutschen Fußballnationalmannschaft. Zur WM-Eröffnung in Mexiko entrollte er die Fahne auf einem Schulgelände vor vielen, vielen Fans. Und einer seiner größten Träume ist, die Fahne eines Tages dem deutschen Team zu zeigen und ein gemeinsames Foto zu machen.
3: Oh, was für eine schöne Idee. Ja. Antenne Bayern Verkehrszentrum 13.02 Uhr. Wir wollen, dass ihr gut ankommt. Wochenendsperre. Entschuldigung, auf der A3 Nürnberg-Passau. Zwischen dem Kreuz Deggendorf und Hengersberg hier in beiden Richtungen wird die Brücke saniert. Ihr werdet an der Stelle umgeleitet. Es staut sich aktuell immer noch in Richtung Passau. Kurz bevor es auf die von der A3 runtergeht, ab dem Kreuz Deggendorf, sind es hier 9 Kilometer. A8 Salzburg Richtung München. Zwischen Bayern und dem Kreuz München Süd 11 Kilometer Stop and Go. 28 Minuten dauert es aktuell länger. Auf der A9 Nürnberg Richtung Berlin zwischen Pegnitz und Trockau. Obacht, Pannenauto auf der Fahrbahn. Und A92 München Richtung Deggendorf zwischen dem Kreuz Deggendorf und Deggendorf Mitte. 2 Kilometer Stau. Da blockiert ein Pannenauto die rechte Spur aktuell. Die neuesten Blitzer bayernweit nur bei uns auf der A8 Richtung Stuttgart in Schwaben in Höhe der Ausfahrt Neuses sind 120 erlaubt. Oberbayern in Eichenau in der Schillerstraße und Mittelfranken auf der B13 Richtung Gunzenhausen bei Ansbach im 80er Bereich. Habt ihr noch was gesehen? Staus und Blitzer? Meldet's mir gerne kostenlos. Die Nummer in Antenne Bayern Verkehrszentrum 0800 994 9000.
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3: Und richtig heißen Temperaturen. Dazu gibt's gleich einen Summer Wine. Und unserer Antenne Bayern Millennium Hits für euch von Wille Wallo und Nathalie Avellon. Flashback dazu in die 90er zu Maggie Reilly. Und hier ist noch aktueller Rocksound für euch.
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0: ist Maid, kommt gut durch diesen Samstagnachmittag. Es ist ein XXL-Sommerwochenende. Höchsttemperaturen heute zwischen 33 und 37 Grad. Bayern schwitzt sich heute durch. Ist aber auch mal an der Zeit nach dem grauen, nasskalten Junitagen. Und jetzt geht's richtig los. Jeder hat ja so eine Sommer-Bucketlist, ne? Eure wichtigsten Sommer-To-Dos.
1: Ich würde sagen, Sonne genießen, schwimmen gehen.
2: Und ein Picknick machen, definitiv, ja.
3: Noch mehr Wanderungen machen, in die Berge ein bisschen.
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5: Auf jeden Fall noch ein bisschen braun werden, weil das fehlt noch ein bisschen an meinem Körper, die Sommerbräune.
6: Schön gut gehen lassen, schön im Biergartenbesuch.
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6: Das Antenne Bayern Verkehrszentrum, 13.30 Uhr ist es. Wir wollen, dass ihr gut ankommt. Es ist viel los auf den Straßen im Freistaat, die A3 Nürnberg Richtung Passau. Zwischen Schwarzach und dem Kreuz Deggendorf, 10 Kilometer Stau. Da steht ihr jetzt sehr lange an. Aktuelle Echtzeitmessung über 100 Minuten, also über 1,5 Stunden sind es jetzt schon auf jeden Fall. Die A7 Ulm Richtung Würzburg, zwischen Heidenheim und Aalen-Oberkochen, da brennt ein Auto, es laufen Löscharbeiten, rechte Spur gesperrt. Deswegen jetzt auch genau in diesem Bereich aktuell auch schon über eine Stunde Zeitverlust. Die A8 Salzburg Richtung München. Zwischen Holzkirchen und dem Kreuz München Süd 10 Kilometer Stau plus 19 Minuten. Noch ein brennender PKW auf der A9 Nürnberg Richtung Berlin. Am Rastplatz Sperbes, da ist hier die Ausfahrt gerade blockiert. Und die A9 Nürnberg Richtung München. Am Kreuz München Nord in der Überleitung zur A99 Richtung München Nord. Ein Metallrohr auf der linken Spur. Die neuesten Blitzer bayernweit nur bei uns. Nürnberg am Aufsetzplatz wird geblitzt. Landsberg am Lech auf der A96 und B12 bei Heiming. Habt ihr noch was gesehen? Staus und Blitzer, meldet's gerne. Kostenlos wie immer 0800 994 9000.
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1: Und jetzt aus den Top 20 der besten aktuellen Songs im Radio. Platz 1. Teddy Swims, Mr. Know-It-All.
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Der kann so genial singen. Aber nachts auf der Straße möchte ich ihm jetzt nicht unbedingt begegnen. Auch ein bisschen gefährlich aus, der Typ. Teddy Swims und Mr. Know-It-All. Ganz neu in der Antenne Bayern Playlist. Gleich geht's für uns alle in Richtung Strandfeeling zu Katie Anai und im Flashback in die 90er. Summer Dreaming bringt die heißen Temperaturen auch zu euch in die Arbeit, falls ihr heute ran müsst am Samstag. Und der hier entspannt uns jetzt nochmal. Bringt uns runter vom großen Deutschlandspiel gegen die Elfenbeinküste. Heute Abend um 22 Uhr. Das ist Kygo zusammen mit Conrad. Firestone, Bayerns beste Musik.

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16: Das Antenne Bayern Wetter für euch, ein Traum-Sommer. Samstag ist es im Freistaat. Temperaturen, Höchstwerte 30 Grad.

0: Windlach jetzt 31, 32 in Germering in Oberbayern und Neumarkt in der Oberpfalz. In der Nacht wird es dann ein bisschen kühler, aber immer noch mild. 14 bis 21 Grad maximal. Morgen ähnlich wie heute und auch die neue Woche startet nochmal mit Sonne und Hitze.
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2: Mit Katrin Steinberger um 14 Uhr. Grüß Gott. Heute feiern Tausende in mehreren bayerischen Städten den Christopher Street Day. Der größte CSD läuft in Neu-Ulm und Ulm. Da werden bis zu 10.000 Menschen erwartet. Das Motto: von Ufer zu Ufer, wir halten zusammen. Die Demo startet jetzt um 2 in Neu-Ulm und ab 16:30 gibt es dann ein Straßenfest am Ulmer Münsterplatz. Auch in Coburg, Schwandorf und Karlsfeld wird heute gefeiert. Der größte CSD in Bayern ist dann nächste Woche in München. In München sind zwei Güterwaggons von einer Brücke gestürzt. Jetzt sollen Schwerlastkräne sie bergen. Die Bergung ist aber kompliziert und könnte sich noch bis morgen ziehen, sagen Experten. Der Bahnverkehr für Reisende läuft aber ganz normal. Bei dem Unfall ist eine Person ums Leben gekommen. Die Polizei ermittelt jetzt, wie es zu dem Unfall kommen konnte. Bundesbauministerin Huberts verteidigt die geplante Kürzung beim Wohngeld. Die schwierige Haushaltslage mache es erforderlich, sagte sie der Rheinischen Post. Insgesamt will Huberts 2 Milliarden Euro beim Wohngeld sparen. Ein Drittel der bisher unterstützten Haushalte wird dadurch ganz rausfallen. Aktuelle Bescheide bleiben aber noch gültig. Für zwei Teams ist die Fußball-Weltmeisterschaft schon zu Ende. Das bedeutet, für sie sind raus nach der Vorrunde die Türkei und Haiti. Die Türkei verlor am Morgen gegen Paraguay mit 0:1. Haiti unterlag Brasilien mit 0:3. Am Abend kann die DFB-Elf das K.O.-Rundenticket klarmachen mit einem Sieg gegen die Elfenbeinküste. Anpfiff ist um 22 Uhr. Das Wetter passt ja und wenn ich alleine das Deutschlandspiel anschauen möchte, hat viele Möglichkeiten zum Public Viewing. Eine Übersicht gibt's auf antenne.de. Das trendet gerade online. Klamotten versteigern in der Schule. Viele Bundesländer stehen ja jetzt kurz vor den Ferien und da veranstalten viele Schüler und Lehrkräfte eben noch mal ein paar Lost and Found Fashion Shows. Sie holen Jacken, Mützen, Shirts aus den Schulfundboxen, ziehen sie an und laufen damit wie auf einem Laufsteg durch die Flure, durch die Aula oder auch durchs Treppenhaus. Dazu Sprüche wie Welcome to our Lost and Found Fashion Show und Fragen wie: Welches Outfit ist eure 10 von 10? Sehr lustiger Endsturz, wie ich finde.
0: Das stimmt, da hast du recht. Das Antenne beim Verkehrszentrum. Wir wollen, dass ihr gut ankommt. 14.02 Uhr auf der A3 Nürnberg Richtung Passau zwischen Schwarzach und dem Kreuz Regen. Ach, Kreuz Deggendorf. Vorhin schon drüber gestolpert, Mensch. Kreuz Deggendorf, 11 Kilometer Stau. Hier braucht ihr aktuell knapp 1,5 Stunden länger. Bitte bringt hier ein bisschen Geduld mit. Wir halten euch natürlich auf dem Laufenden. A7 Ulm Richtung Würzburg zwischen Heidenheim und Allenoberkochen. Da brennt ein Auto. Es laufen Löscharbeiten. Die rechte Spur ist gesperrt. Aktuelle Wartezeit hier zwischen Gingen, Herbrechtingen und Allenoberkochen auf der A7. 51 Minuten dauert es länger. A8 Salzburg Richtung München zwischen Holzkirchen und dem Kreuz München Süd. 7 Kilometer Stau, 11 Minuten plus. Und eine Viertelstunde kommt drauf auf der A92 München Richtung Deggendorf. Zwischen Plattling Nord und Deggendorf Mitte 3 Kilometer Stau. Die neuesten Blitzer bayernweit nur bei uns auf der B85 bei Edelsfeld, B25 bei Harburg und in Memminger Berg am Flughafen. Habt ihr noch was gesehen? Staus und Blitzer. Gerne kostenlos melden 0800 994 9000.
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0: Und ihr seid auch mit dabei, genauso wie dieser Millennium-Hit gleich. Rock Sound von Green Day. Flashback aus den 90ern kommt mit dazu. 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

0: Ding will Weile haben. Das ist so eine sehr schlechte Redewendung. Aber checkt mal unseren Antenne Bayern Instagram-Account. Da seht ihr das wahrscheinlich langsamste WM-Orakel aller Zeiten. Elfriede ist nämlich eine Riesenschnecke von der Elfenbeinküste, fast so groß wie ein Dackel. Und diese Woche hat Riesenschnecke Elfriede bei Laiki und Indra in Guten Morgen Bayern schon mal den Sieger vom WM-Spiel heute Abend orakelt. Deutschland gegen die Elfenbeinküste. Und vor Elfriede standen dann zwei Flaggen, Deutschland und Elfenbeinküste. Und davor jeweils ein Stück Süßkartoffel als Snack. Und damit da alles mit rechten Dingen zugeht, hat das Frauchen, die Romina aus Walderhof in der Oberpfalz, ganz genau aufgepasst.
1: Elfriede wurde losgelassen und ist auf dem Weg. Es geht gerade in die Richtung Elfenbeinküste.
2: Nee, ne? Könntest du sie nicht so leicht anpusten? So?
3: Nein, halt, das wehe, du machst es.
1: Wir wollen ja nicht schummeln. Die Elfriede ist auf dem richtigen Weg.
3: Ja.
1: Und schneckt geradeaus auf die deutsche Flagge zu.
2: Was ist passiert?
1: Sie hat dann, sie hat ganz scharf abgedreht nach links und ist jetzt wirklich, also gezielgerichtet auf die deutsche Flagge zu. Elfriede sitzt auf der Deutschlandflagge und genießt ihre Süßkartoffel.
3: Ja!
4: Langsam. WMO.

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1: 14.31 Uhr, das Antenne Bayern Verkehrszentrum. Wir wollen, dass ihr gut ankommt. Auf der A3 Nürnberg Richtung Passau zwischen Schwarzach und dem Kreuz Deggendorf immer noch 11 Kilometer Stau. Das kostet euch aktuell noch 80 Minuten. Auf der A7 Ulm Richtung Würzburg zwischen Heidenheim und Aalen-Oberkochen ist die rechte Spur gesperrt. Da hat vorhin ein Auto gebrannt. Jetzt laufen Aufräumarbeiten, 7 Kilometer Stau, 38 Minuten Extrazeit. Auf der A92 München Richtung Deggendorf zwischen Plattling Nord und Deggendorf Mitte 3 Kilometer Stau. Hier braucht ihr 19 Minuten länger. Und die neuesten Blitzer bayernweit nur bei uns auf der A8 bei Gershofen, B13 bei Ansbach im 80er Bereich und in Hohenbrunn auf der B471. Habt ihr noch was gesehen? Staus und Blitzer? Meldet's gerne kostenlos 0800 994 9000.
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0: Gamba auf Antenne Bayern mit Belong Together. Es ist 14.44 Uhr gleich. Wir starten in diesen Samstagnachmittag jetzt mit einem Flashback zurück ins Jahr 99. Überall im Freistaat sind ganz viele Sommerfeste auf den Marktplätzen und ein Song läuft rauf und runter, egal wo man hinhört, von Lou Bega.
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0: Und eben kommt der

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19: Antenne Bayern, Sommerwetter, heute 30 bis 37 Grad im Freistaat. Ein richtig schöner sonniger Nachmittag ist da vor uns in Schonungen in Unterfranken, Wertingen und bei euch in Eggenfelden in Niederbayern jetzt schon 32 Grad. Morgen nochmal genauso schön, nur nördlich der Donau ziehen so ein paar einzelne Gewitter durch. Wieder so heiß bei 30 bis 37 Grad und so starten wir dann auch in die neue Woche.

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1: Mit Katrin Steinberger um 15 Uhr. Grüß Gott. Für die deutsche Fußballnationalmannschaft steht heute bei der WM das zweite Gruppenspiel an. Um 22 Uhr geht's los gegen die Elfenbeinküste. Und wer das Spiel nicht alleine verfolgen möchte, hat jede Menge Möglichkeiten zum Public Viewing. In Deggendorf zum Beispiel, da steht vor der Stadthalle eine große LED-Leinwand. Über den Dächern der Stadt Augsburg überträgt das Sonnendeck das Deutschlandspiel. Oder in Oberfranken, da gibt's Public Viewing mit Strandkorb beim Summerfeeling auf dem Bayreuther Unicampus. Die bayerische AfD trifft sich in Passau zum zweitägigen Parteitag. Hinter den Kulissen der Partei brodelt es. Es kommt zur Kampfabstimmung um den Vorsitz. Der AfD-Bundestagsabgeordnete Reinhard Mixel fordert den amtierenden Landesvorsitzenden Stefan Protschka heraus. Begleitet wird das Treffen in der niederbayerischen Dreiflüsse-Stadt von Protesten und Demos. Die Polizei ist mit hunderten Kräften vor Ort. Solaranlagen haben in Deutschland in den letzten 6 Jahren richtig viel Geld gespart. Diese Bilanz zieht der Bundesverband Solarwirtschaft. In den Jahren von 2020 bis 2025 seien knapp 390 Milliarden Kilowatt Strom erzeugt worden. Diese Energie ersetze fossile Energieimporte im Wert von 20 Milliarden Euro. Insgesamt gibt es rund 6 Millionen Solaranlagen in Deutschland. Am Abend leuchtet der Himmel über Oberbayern wieder hell auf. Zum Johannifeuer werden rund um die Berge und Seen unzählige traditionelle Feste gefeiert. Bayern-Reporter Sascha Roos, das ist ein unglaubliches Spektakel.
2: Ja, auf jeden Fall. Von Weitem sieht man nämlich die Feuerketten dann auf den Gipfeln. Bis spät in die Nacht wird gefeiert. Rund um den Tegernsee, im Chiemgau oder auch im Berchtesgadener Land sind die großen Scheiterhaufen bereits aufgebaut. Die Tradition soll den Sommer begrüßen und böse Geister vertreiben. Natürlich auch mit Blick auf die Wälder, denn durch die derzeit trockene Witterung ist die Brandgefahr erhöht.
1: Das trendet gerade online. Eine Soße sorgt gerade für richtig viel Wirbel. Ranch-Soße aus den USA. In mehreren Beiträgen auf X und Instagram nimmt die amerikanische Flugsicherheit Ranch-Dressing auf die Schippe. Da heißt zum Beispiel, falls ihr wegen einer sehr großen Sportveranstaltung hier seid und zufällig Ranch entdeckt, packt sie bitte auf dem Heimweg in euer Aufgabegepäck. Oder Tage seit dem letzten Flughafenvorfall mit Ranch, null. Sogar der Hersteller ist jetzt schon aufgesprungen und möchte eine Mini-Version fürs Handgepäck machen.
3: Ja, vielleicht einen eigenen Ranch-Soßen-Koffer mitnehmen, vorsichtshalber.
1: Zum Beispiel.
3: Dann kann man genug mit nach Hause nehmen. Das Antenne Bayern Verkehrszentrum, 15.02 Uhr. Wir wollen, dass ihr gut ankommt. Die A3 Nürnberg Richtung Passau zwischen Schwarzach und dem Kreuz Deggendorf. 9 Kilometer Stau, 73 Minuten dauert's länger. Auf der A6 Heilbronn Richtung Nürnberg zwischen Rot und dem Kreuz Nürnberg Süd ein Plastikteil auf der Autobahn. Auf der A7 Ulm Richtung Würzburg laufen immer noch die Aufräumarbeiten zwischen Heidenheim und Aalen-Oberkochen. Da hat vorne ein Auto gebrannt, deswegen ist die rechte Spur noch gesperrt. Ihr braucht 19 Minuten hier länger. Auf der A8 München Richtung Salzburg zwischen Hofoldinger Forst und Holzkirchen ein LKW-Rad auf der Autobahn. Die A9 München Richtung Nürnberg zwischen Ingolstadt Süd und Ingolstadt Nord. Ungesicherte Unfallstelle, linke Spur blockiert. Es staut sich gerade auch im ähnlichen Abschnitt zurück. Zwischen Manching und Ingolstadt Ost steht ihr 27 Minuten im Stau davor. Auf der A93 Regensburg Richtung Holledau, zwischen Regensburg-Königswiesen und Kreuz Regensburg, hier liegt ein Zelt inklusive des Gestänges auf der A93. Und die neuesten Blitzer bayernweit nur bei uns in Betzenstein auf der BT28 im 70er-Bereich. Landsberg am Lech auf der A96 wird geblitzt im 100er-Bereich und in Rohrenfels auf der Augsburger Straße. Habt ihr noch was gesehen? Staus und Blitzer meldet ihr immer kostenlos. 0800 994 9000.
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3: Super Sommer Samstag gleich mit Raymond. Supergirl. Und Supergirl. Und dazu ein Flashback zu Aerosmith. Der ist auch super. Aus den 90ern. Und Taylor Swift ist auch mit dabei.

ist Kamerad auf Antenne Bayern. Schönes Wochenende, ich bin Maxi Auer und heute wird angefeuert. Also natürlich zum einen unsere deutsche Nationalmannschaft gegen die Elfenbeinküste um 22 Uhr Anpfiff. Und auch wirklich angefeuert, denn es ist auch Sonnenwende dazu im ganzen Freistaat. Ganz viele Sonnenwend- und Johannifeuer finden heute statt. Es bleibt lange hell, die Nacht ist umso kürzer. Besonders in den Alpenregionen hat dieses Fest schon eine uralte Tradition mit diesen lodernden Bergfeuern, die man dann in den Silhouetten der Berge sieht. Ganz schön. Am Wallberg, am Tegernsee wird angeschürt, in Uffing, am Staffelsee und in der Oberpfalz, da werden zwei Fliegen mit einer Klappe geschlagen, Feuer und Fußball Public Viewing. Die Feuerwehren Bonholz, Fischbach und Klardorf, die laden euch ein. Und auch im Landkreis Schwandorf geht gemeinsames Fußballschauen beim FC OVI Teutz und beim SC Altwalden. Also, richtig was los im Freistaat. Und hier schon mal was, um reinzukommen ins Fußballfieber für heute Abend. Die offizielle WM-Hymne.

0: Plan für heute steht: Abkühlen im Badesee, Ausflug zur Eisdiele und Anpfiff nicht verpassen. Schönen Samstag, Leica Moser und die Indra hier.
1: Hi.
0: Wir freuen uns auf das Deutschlandspiel, 22 Uhr gegen die Elfenbeinküste.
1: Und wir bekommen ganz viele WhatsApp-Nachrichten von Kids mit der Frage, gibt's nächste Woche hitzefrei? Wir machen gleich am Montagmorgen ein bisschen Druck bei den Lehrern.
0: Nicht nur im Klassenzimmer, auch im Schlafzimmer wird die Hitze ja irgendwann zu viel. Nackt schlafen, ja oder nein? Wir fragen die Expertin in Guten Morgen Bayern auf Antenne Bayern.
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0: Es ist genau 15.30 Uhr, das Antenne Bayern Verkehrszentrum. Wir wollen, dass ihr gut ankommt auf der A3 Frankfurt Richtung Würzburg. Zwischen Bessenbach-Walderschaff und Weibersbrunn, da brennt ein Auto, Standstreifen ist deswegen blockiert. Auf der A3 Nürnberg Richtung Würzburg, zwischen Kitzingen-Schwarzach und dem Kreuz Bibelried, Achtung, ein Spanngurt auf der Straße. Die Staulängen werden langsam weniger, trotzdem steht ihr noch eine Stunde knapp auf der A3 Nürnberg Richtung Passau zwischen Schwarzach und dem Kreuz Deggendorf. 8 Kilometer ist der Stau aktuell noch lang. Auf der A8 München Richtung Stuttgart zwischen Adelsried und Zusmarshausen, da ist die komplette Fahrbahn aktuell blockiert, ungesicherte Unfallstelle. Es sind auch Rettungsfahrzeuge im Einsatz. Bitte haltet hier unbedingt auf der A8 eine Rettungsgasse offen. Auf der A9 Berlin Richtung Nürnberg zwischen München, Münchberg Süd und Gefrees, Unfallaufnahme läuft. Rechte und mittlere Spur sind gesperrt. Ihr werdet an der Unfallstelle vorbeigeleitet. Und A9 München Richtung Nürnberg zwischen Manching und Lenting 7 Kilometer Stau. Wartezeit hier laut Antenne Bayern Echtzeitmessung 13 Minuten. Die neuesten Blitzer bayernweit nur bei uns. B85 bei Edelsfeld im 100er Bereich. Am Flughafen in Memminger Berg und in Flinsbach am Inn stehen Sie jetzt auf der B307 im 80er Bereich. Vielleicht habt ihr auch noch einen gesehen. Meldet mir gerne kostenlos rein ins Antenne Bayern Verkehrszentrum 0800 994 9000.
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1: So, die ersten Kohlegrills im Freistaat werden langsam angeschmissen. Der Beamer wird nach draußen gepackt. Und dann geht's aber sowas von los in Richtung Public Viewing im eigenen Garten oder in einem schönen Biergarten. Wir sind bis dahin für euch mit dabei. Natürlich mit Bayerns bester Musik. Gleich Tom Grennan, Oasis mit dem Flashback. Und das ist die neue von Loy.

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0: 18 heute drin. Kam bei euch in der Oberpfalz, 33 haben wir schon, 31 in Kronach in Oberfranken, 30 Grad in Reitenwinkel in Oberbayern. Dazu viel Sonne, im Bayerwald gibt es mal ein paar einzelne Gewitter, an den Alpen ist das auch möglich. Morgen immer mal wieder lokales Gewitterrisiko, vor allem nördlich der Donau, 30 bis 37 Grad, genauso schön wie heute. Und so starten wir dann auch rein in die neue Woche.
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2: Mit Katrin Steinberger um 16 Uhr. Grüß Gott. In München läuft die Bergung der beiden abgestürzten Güterwaggons. Zwei Schwerlastkräne sind vor Ort. Die Arbeiten sind aufwendig und könnten bis morgen dauern. Bei dem Unglück ist eine Person ums Leben gekommen. Unklar ist, aus welchem Grund die Züge bei den Rangierarbeiten zusammengestoßen sind. Auch die Schadenshöhe lässt sich noch nicht abschätzen. Der Machtkampf in der bayerischen AfD ist entschieden. Stefan Protschka bleibt Landeschef. Nach einem heftigen Streit in der Partei hat er sich beim Parteitag im niederbayerischen Passau klar durchgesetzt. Rund 79% der Mitglieder stimmten für ihn. Am Ende gab es auch keinen Gegenkandidaten mehr. Reinhard Nixel trat doch nicht an. Bundesinnenminister Dobrindt hat zum Weltflüchtlingstag für mehr Zusammenhalt in Europa geworben.

0: haben. Er meint, Populisten würden die europäische Identität angreifen und zerstören wollen. Dobrindt ruft dazu auf, an ein friedliches und vereintes Europa zu glauben. Er sprach auch über die Vertreibung nach dem Zweiten Weltkrieg. Für ihn geht es darum, aus der Geschichte zu lernen und Versöhnung zu leben. Jetzt ist es offiziell. Der Iran will die Straße von Hormus wieder für den Schiffsverkehr sperren. Das hat das zentrale Militärkommando des Landes verkündet. Grund sei, dass die Waffenruhe im Südlibanon nicht eingehalten werde, die im Rahmenabkommen zwischen den USA und dem Iran vereinbart worden war. Am Abend spielt die deutsche Fußballnationalmannschaft ihr zweites WM-Gruppenspiel in Kanada. Gegner ist die Elfenbeinküste. 22 Uhr geht's los und mit einem Sieg steht die DFB-Elf schon sicher in der K.O.-Runde. Für die Türkei ist die WM schon vorbei. Sie hat gegen Paraguay 0:1 verloren und kann nicht mehr weiterkommen. Auch für Haiti ist die Fußballreise zu Ende. Das trendet gerade online. Abkühlen durch Gedankenkraft. Bei den Temperaturen vielleicht eine Möglichkeit, um runterzukommen. Auf Social Media kursieren Videos, die uns zumindest subjektiv runterkühlen sollen. Zu sehen zum Beispiel winterliche Landschaften. Man hört Geräusche wie Wind oder Schneesturm. Und auf dem Bildschirm tauchen Wörter auf wie Schnee oder Winterluft. Und die soll man dann flüstern oder laut mitsprechen. Die Idee dahinter ist, in unserem Gehirn werden Areale aktiviert, die uns dann vorgaukeln, dass es kühler ist, als es wirklich ist. Und dann fühlen wir uns im Idealfall ein bisschen frischer.
1: Ja, also vielleicht kurz Augen zumachen und einmal tief einatmen, an einen Schneemann denken, ausatmen.
0: Genau.
1: Außer ihr seid im Auto unterwegs, dann bitte nicht Augen zumachen. Das Antenne Bayern Verkehrszentrum, wir wollen, dass ihr gut ankommt, 16.02 Uhr. Auf der A3 Frankfurt Richtung Würzburg zwischen Bessenbach-Walderschaff und Weibersbrunn, da brennt immer noch das Auto, Standstreifen ist blockiert. Auf der A3 Nürnberg Richtung Passau zwischen Schwarzach und dem Kreuz Deckendorf 8 Kilometer Stau, 54 Minuten dauert's länger. Die A8 München Richtung Stuttgart zwischen Adelsried und Zusmarshausen Vollsperre. Hier gab's einen Unfall, sind Rettungsfahrzeuge im Einsatz. Auf der A9 Berlin Richtung Nürnberg zwischen Münchberg Süd und Gefrees. Unfallaufnahme läuft, rechte Spur und mittlerer Fahrstreifen sind beide gesperrt. Ihr werdet hier an der Unfallstelle vorbeigeleitet. Auf der A73 Suhl Richtung Bamberg zwischen Eisfeld Nord und Coburg aufpassen, da ist ein Auspuff auf der Autobahn. Und die neuesten Blitzer bayernweit nur bei uns. B299 bei Speckmannshof im 70er Bereich, in Rohrenfels auf der Augsburger Straße und Nürnberg-Eischweg. Habt ihr noch was gesehen? Staus und Blitzer dürft ihr immer kostenlos melden. 0800 994 9000.
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1: Gleich mit einem eurer Lieblings-Millennium-Hits auf Antenne Bayern. Super soft und super relaxed. Kobe Calais mit dabei. Flashback in die 90er. Der klingt nach viel gut Musik. Und die aktuelle von Mal Smith.

0: Daigo, Khalid und Griffin mit Save My Love.
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0: Das ist die neue von Kygo, Khalid und Griffin. Save My Love auf Antenne Bayern. Gleich weiter mit Sommer Sound von Enrique Iglesias. Und das war eine Überraschung diese Woche auf Antenne Bayern, oder?
1: Ja, ich freue mich voll.
2: Das ist alles schön, das ist groß. Wir haben eine tolle Ausstattung gekriegt und wir sind echt dankbar.
1: Kommt's gern vorbei.
0: 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Die Hilpoltsteiner in Mittelfranken, die haben keinen Platz gehabt, wo sie sich treffen können. Zusammen ein bisschen rumsitzen nach der Schule oder nach der Arbeit zum Quatschen. Flo, Sammy und Juri, drei Jungs mit Handicap, schmeißen den Laden. Schleppen Getränkekiste, stehen hinter der Bar und legen abends auch als DJs auf und sind jetzt ganz happy.
3: Was hier jetzt auch noch cool ist, es wurde viel größer gemacht. Mehr Tische.
4: Und man hat noch mehr Platz zum Tanzen da vorne. Das ist einfach der Hammer.
0: Christian ist einer der Chefs, der ist auch zufrieden, ne?
2: Wir wären nicht hier in dem Raum, so wie er jetzt ist, wenn wir nicht mit den Spenden unterstützt worden wären. Da sind wir tatsächlich auch sehr dankbar, dass das so geklappt hat.
0: Also, das Café Auszeit im Landkreis Rosenhilbolstein. Ihr seht's auch bei uns auf Instagram. Eins unserer 100 Herzensprojekte, die wir zusammen mit der Stiftung Antenne Bayern hilft unterstützt haben. 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
11: 16.29 Uhr, das Antennebahn-Verkehrszentrum. Wir wollen, dass ihr gut ankommt auf der A3 Frankfurt Richtung Würzburg zwischen Bessenbach-Walderschaff und Weibersbrunn. Hier brennt immer noch ein Auto, der Standstreifen ist blockiert. Wird noch ein bisschen dauern, bis da wieder alles läuft, wie es laufen soll. Auf der A3 Nürnberg Richtung Passau zwischen Schwarzach und dem Kreuz Deggendorf 6 Kilometer Stau, 50 Minuten dauert es länger. Vollsperre auf der A8 München Richtung Stuttgart zwischen Adelsried und Zusmarshausen. Hier sind Rettungsfahrzeuge im Einsatz nach einem Unfall. Bitte haltet weiterhin eine Rettungsgasse offen. Auf der A9 Berlin Richtung Nürnberg zwischen Münchberg Süd und Gefrees. Unfallaufnahme läuft hier schon. Rechte Spur und mittlerer Fahrstreifen sind gesperrt. Ihr werdet an der Unfallstelle vorbeigeleitet. Und ein Feuerwehreinsatz auf der A73 Nürnberg Richtung Feucht am Kreuz Nürnberg Süd in der Überleitung zur A6 Richtung Heilbronn. Achtung, da steht auch ein kaputtes Auto. Die neuesten Blitzer bayernweit nur bei uns. B2 bei Hugelfing steht einer. Auf der B20/B85 bei Cham. Der ist hier auch im Übergang. Und auf der B308 bei Sonthofen, da dürft ihr 50 fahren. Habt ihr noch was gesehen? Staus und Blitzer? Gerne kostenlos melden 0800 99 49000. Gute Fahrt euch!
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Bayerns beste Musik mit Linkin Park. Die haben die Allianz Arena in der vergangenen Woche ja zweimal direkt komplett auseinandergenommen. Gleichen Song, der fühlt sich so ein bisschen an, wie wenn man im Sommer in den Pool hüpft. Totales Urlaubsfeeling von Toploader. Dancing in the Moonlight, einer unserer Millennium-Hits auf Antenne Bayern. Und der entspannt uns einfach nochmal. Wochenendfeeling jetzt mit Bruce Springsteen.

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13: Das Antenne Bayern-Wetter und es ist heute wirklich einfach nur zum Reinspringen. Richtig schön draußen, einfach tolle Temperaturen. 33 Grad in Marktheidenfeld in Unterfranken, 32 in Pfaffenhofen an der Roth, 31 in Zwiesel in Niederbayern. Bis zu 37 Grad sind stellenweise möglich. So in einer guten Stunde haben wir den Hitzehöhepunkt für heute erreicht. Morgen geht's erstmal auch sehr schön sonnig los. Später können vor allem nördlich der Donau auch mal einzelne Gewitter dabei sein. Temperaturen ähnlich wie heute und genauso starten wir dann auch in die neue Woche.
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15: Mit Katrin Steinberger um 17 Uhr, grüß Gott. Stefan Protschka bleibt Chef der bayerischen AfD. Das hat der Parteitag in Passau entschieden. Nach einem heftigen Streit in der Partei gab es am Ende keinen Gegenkandidaten mehr. Protschka bekam rund 79% der Stimmen. Trotz viel Streit im Vorfeld versuchte er, die Wogen zu glätten und rief zur Einigkeit auf. Vor der Halle protestierten Tausende gegen die AfD. Die Polizei ist mit vielen Kräften vor Ort. Seit 2020 haben Solaranlagen in Deutschland laut dem Bundesverband Solarwirtschaft Energieimporte im Wert von 20 Milliarden Euro eingespart. Außerdem wurden allein in den letzten 6 Jahren 270 Millionen Tonnen Treibhausgase vermieden. Mittlerweile gibt es rund 6 Millionen Solaranlagen bei uns. Der Verband sagt, jede neue Anlage schützt vor Preisschwankungen. Die Straße von Hormus ist wieder dicht. Der Iran hat sie nach eigenen Angaben gesperrt. Auslöser sind die jüngsten Angriffe Israels im Libanon, sagt das iranische Militär. Die USA werden beschuldigt, sich nicht an Vereinbarungen gehalten zu haben. Eigentlich hatten beide Seiten gerade erst beschlossen, die Blockaden zu beenden und Schiffe wieder durchzulassen. Deutschland könnte bei der Fußball-WM heute vorzeitig in die K.O.-Runde einziehen.

0: Im zweiten Gruppenspiel geht es gegen die Elfenbeinküste. Die Mannschaft um Kapitän Josua Kimmich dürfte zum ersten Mal auch richtig gefordert werden. Die Elfenbeinküste hat mit ihrem 1:0 gegen Ecuador gezeigt, dass sie ein Team auf Augenhöhe sein kann. Anpfiff ist um 22 Uhr. Und ein Ort fiebert heute ganz besonders wieder mit Kümmersbruck. Bayern-Reporterin Tanja Hucker in der Oberpfalz.
1: Shootingstar Nathaniel Brown, Spitzname Nene, ist hier aufgewachsen. Seine Mama lebt hier, sein Ziehvater, seine Geschwister sind in der Region. Und die sind natürlich alle mächtig stolz. Selbst die Bürgermeisterin postet ein Video, da sieht man sie selbst, wie sie im Deutschland-Trikot mit dem Fußball jongliert. Also hier werden vermutlich alle heute das Spiel anschauen. Um 22 Uhr geht's los.
0: Das trennt gerade online. Klamotten versteigern in der Schule. Viele Bundesländer stehen ja kurz vor den Sommerferien. Und da veranstalten viele gerade noch mal ein paar Lost and Found Fashion Shows, holen Jacken, Mützen, Shirts aus den Schulfundboxen, ziehen sie an und präsentieren sie dann auf dem Laufsteg, also Flur, Aula oder Treppenhaus. Und dann kommen Sprüche oder Fragen wie: Welches Outfit ist eure 10 von 10? Ich finde, das ist ein lustiger Endspurt vor den Ferien.
2: Ja, so kann man es machen und auch mal keinen Film schauen dann, ne?
0: Ja.
2: Gerade so Schuljahresende.
0: Ich erinnere mich.
2: Das Antenne Bayern Verkehrszentrum hier für euch. 17.03 Uhr, wir wollen da sehr gut ankommen. Es wird langsam ein bisschen weniger auf den Straßen, aber noch ein dicker Stau, der ist auf der A3 Nürnberg Richtung Passau zwischen Schwarzach und dem Kreuz Deggendorf. 6 Kilometer plus 53 Minuten. Die A8 München Richtung Stuttgart zwischen Adelsried und Zusmarshausen. Reinigungsarbeiten, die linke Spur und mittlere Fahrstreifen sind nach wie vor gesperrt. Ihr kommt aber hier an dieser Reinigungsstelle nach dem Unfall jetzt vorbei. Vorhin war die A8 ja voll gesperrt. Auf der A73 Nürnberg Richtung Feucht, Kreuz Nürnberg Süd in der Überleitung zur A6 in Richtung Heilbronn. Hier steht ein kaputtes Auto, es läuft ein Feuerwehreinsatz. Und die neuesten Blitzer bayernweit nur bei uns, B85 bei Bruck in der Oberpfalz, B13 bei Eitensheim und in Kamerau, Berndorf, hier dürft ihr 50 fahren. Habt ihr noch was gesehen? Staus oder Blitzer? Sagt gerne Bescheid, kostenlos 0800 994 9000.
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2: Gleich mit einem der geilsten Sommer-Millennium-Hits aller Zeiten. Die klingen sehr spanisch, sind aber aus Deutschland. Marquez sind gleich für euch mit dabei. Dazu flashbacken wir uns zurück in die 90er und aktuelle Hits gibt's natürlich auch hier auf Antenne Bayern.
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0: Das ist sein Beweis, dass er nicht nur Balladen kann. Alex Warren, seine Powernummer Fever Dream. Auf Antenne Bayern, schönen Samstagnachmittag wünschen wir euch.
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0: Ah, so langsam geht der Puls nach oben, ne? Heute Abend 22 Uhr. Deutschland gegen die Elfenbeinküste. Die einen machen sich bettfertig auf der anderen Seite der Welt. Wir machen den Fernseher an. Oder wir sind unterwegs beim Public Viewing, zu Hause auf dem Balkon oder in einem der schönen Biergärten. Es geht zum Beispiel auch in der Oberpfalz, in der Zeitlaner Mehrzweckhalle wird geschaut, in Schwaben, in Kempten am Künstlerhaus oder in Oberfranken, in Bamberg am Maxplatz. Ihr seid das Orakel. Wie geht die Partie aus?
2: Ja, ich denke, mit dem Schwung aus dem Spiel gegen Curaçao ist die deutsche Nationalmannschaft top motiviert. Und so denke ich, dass sie gegen die Elfenbeinküste bestimmt ein 3:1 holen.
3: Also ich bin kein so Fußballfreak, aber dieses Jahr freue ich mich riesig auf die WM und ich schaue jedes Spiel Deutschland an und 2:0 gegen Elfenbein.
4: Ich glaube, Elfenbeinküste sind sehr stark, die sind schnell. Ich glaube, die werden Deutschland Probleme geben. Ich glaube, es endet 2:2 von mir aus.
5: Ich finde, die sind dominant in die WM reingestartet. Auch ich würde, glaube ich, sagen, dass die alle gut in Form sind, eine gute Einstellung haben und deswegen würde ich so sagen, so ein 4:1 oder 5:1 nochmal.
0: Ja, 4:1 wäre auch mein Tipp. Also so stellen wir uns das vor, oder? Ganz viel Spaß euch heute Abend beim Fußballschauen.

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1: Gleich 17.30 Uhr das Antenne Bayern Verkehrszentrum. Wir wollen, dass ihr gut ankommt. Auf der A3 Nürnberg Richtung Passau zwischen Schwarzach und dem Kreuz Deggendorf. Immer noch 6 Kilometer Stau rund um diese Großbaustelle, die da übers Wochenende stattfindet. Aktuell wartet ihr Richtung Deggendorf 29 Minuten. Die A8 München Richtung Stuttgart zwischen Adelzried und Zusmarshausen laufen noch Reinigungsarbeiten. Linke Spur und mittlere Spur sind hier nach wie vor gesperrt. Und auf der A8 im gleichen Bereich deswegen schon 6 Kilometer Rückstau plus 22 Minuten, wird aber tendenziell weniger. Die neuesten Blitzer bayernweit nur bei uns. Nürnberg auf dem Eischweg steht einer. B307 bei Flinsbach am Inn im 80er-Bereich und auf der A8 bei Gersthofen. Habt ihr noch was gesehen? Staus und Blitzer immer kostenlos melden. 0800 99 49000. Danke euch.
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Antenne Bayern mit den Imagine Dragons und Bad Liar. Das ist Bayerns beste Musik. Hey, macht euch einen schönen Fußballabend. Ich bin Maxi Auer und gleich ist Selvi Tekin für euch da. Natürlich ab 22 Uhr mit keinem einzigen Tor, das ihr verpassen werdet hier auf Antenne Bayern. Und dazu gleich was zum Runterkühlen von den ultra heißen Temperaturen heute. Gibt's Fields of Gold mit Sting und das

0: lieben Bayern.
1: Und unsere einzigartigen Feste.
0: So wie jetzt in Unterfranken. Denn Aschaffenburg feiert Volksfest vor Schloss Johannesburg. Mit Feuerwerk, dem großen Festzug und viel Musik.
1: Und in Landau an der Isar beginnt das Volksfest traditionell um Peter und Paul zwischen den Feste.
0: So wie jetzt in Unterfranken. Denn Aschaffenburg feiert Volksfest vor Schloss Johannesburg. Mit Feuerwerk, dem großen Festzug und viel Musik.
1: Und in Landau an der Isar beginnt das Volksfest traditionell um Peter

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10: Das Antenne Bayern-Wetter, ja, heiß ist es auf jeden Fall noch. Aktuell haben wir in Lichtenfels, Oberfranken 33 Grad, Berching, Oberpfalz 32 und Garmisch-Partenkirchen, Oberbayern 29 Grad. In den Bergen, da gibt es aber schon vereinzelt ein paar Hitzegewitter. Morgen wird es dann auch ein bisschen bewölkter. Von Norden her gibt es dann auch mal örtlich kräftige Schauer und Gewitter, aber die Hitze bleibt. Höchstwerte zwischen 30 und 37 Grad. Die neue Woche bleibt ähnlich heiß, vor allem am Dienstag auch mal dann mit einzelnen Gewittern.
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11: Um 18 Uhr mit Katrin Steinberger. Grüß Gott. Für die deutsche Fußballnationalmannschaft steht ja heute bei der WM das zweite Gruppenspiel an. Um 22 Uhr geht's los gegen die Elfenbeinküste. Und wer das Spiel nicht alleine schauen mag, es gibt jede Menge Möglichkeiten zum Public Viewing. In Deggendorf zum Beispiel, da steht vor der Stadthalle eine große LED-Leinwand. Über den Dächern der Stadt Augsburg überträgt das Sonnendeck das Deutschlandspiel. Oder in Oberfranken, da gibt's Public Viewing mit Strandkorb beim Sommerfeeling auf dem Bayreuther Unicampus. Freilaufende Hunde haben im Raum Prien am Chiemsee Wildtiere gejagt. Zwei Fälle beschäftigen Polizei dort gerade. In einem Fall hat ein Hund ein Rehkitz gerissen. Im anderen Fall ist unklar, ob ein Reh verletzt wurde. Die Polizei sucht eine junge Frau mit zwei Hunden, einer ohne Leine. Und sie warnt, Hunde gehören an die Leine. Vor allem jetzt, wo viele Tiere Nachwuchs haben, sonst drohen Strafen wegen Wilderei oder Tierquälerei. Die Bundesregierung will beim Wohngeld rund 2 Milliarden Euro sparen. Das hat Bundesbauministerin Huberts in der Rheinischen Post angekündigt. Dafür sollen die Zahlungen gekürzt und die Regeln verschärft werden. Die Linke kritisiert das scharf und sagt, das betreffe vor allem Menschen mit wenig Einkommen. Die Wohnungsnot bleibe trotzdem bestehen. Am Abend leuchtet der Himmel über Oberbayern wieder hell auf. Zum Johannifeuer werden rund um die Berge und Seen unzählige traditionelle Feste gefeiert. Bayern-Reporter Sascha Roos, ein tolles Spektakel.
12: Ja, auf jeden Fall. Von Weitem sieht man nämlich die Feuerketten dann auf den Gipfeln. Bis spät in die Nacht wird gefeiert. Rund um den Tegernsee, im Chiemgau oder auch im Berchtesgadener Land sind die großen Scheiterhaufen bereits aufgebaut. Die Tradition soll den Sommer begrüßen und böse Geister vertreiben. Natürlich auch mit Blick auf die Wälder, denn durch die derzeit trockene Witterung ist die Brandgefahr erhöht.
11: Das trendet gerade online. Ein Landwirt aus Bangladesch. Er hat eine sage und schreibe 7,5 Kilometer lange schwarz-rot-goldene Fahne genäht. Aus Liebe zur deutschen Nationalmannschaft. Zur WM-Eröffnung in Mexiko hat er die entrollt auf einem Schulgelände vor vielen, vielen Fans. Und sein großer Traum ist es, die Fahne eines Tages dem deutschen Team zu zeigen und auch gemeinsam ein Foto zu machen.

0: Ach, wie schön. Ja. Ich drücke ihm die Daumen, dass das klappt.
1: Ja, ich glaube, er drückt heute auch die Daumen. Ja.
0: Der wird zuschauen wie Millionen andere auch. So, 18:02 Uhr, wir schauen ins Antenne Bayern Verkehrszentrum. Wir wollen, dass ihr gut ankommt. Mit der A3 Nürnberg Richtung Passau zwischen Metten und der Kreuzung Deggendorf hier gerade 4 Kilometer Stau. Antenne Bayern Echtzeitmessung, 19 Minuten dauert's länger. A3 Würzburg Richtung Frankfurt zwischen Würzburg-Heidingsfeld und Würzburg-Kist. Vorsicht bitte, hier liegt ein Metallteil auf der Fahrbahn. A93 Weiden-Regensburg zwischen Freimd und Nabburg. In beiden Richtungen laufen hier Personen auf der Fahrbahn rum. Und nochmal Personen auch auf der A99 Autobahnring München zwischen hier München Südwest und München Nord zwischen München Neuherberg und München Freudmanning Nord. Bitte Vorsicht in beiden Richtungen, Personen auf der Fahrbahn. Die neuesten Blitzer noch bayernweit. Nur bei uns geblitzt wird auf der B13 bei Eitensheim, in Nürnberg am Eischweg und auf der A96 bei Landsberg am Lech. Wenn ihr noch was habt, Staus oder Blitzer, meldet es gerne. Das geht natürlich auch kostenlos unter der 0800 994 9000. Gute Fahrt euch.
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0: Ja, bald geht's los, aber gleich gibt's erstmal für euch ein All-Time-Favorite aus den 90ern von Alanis Morissette. Ui,
3: das ist
0: cool. One Republic mit einem Millennium-Hit natürlich auch dabei. Und los geht's mit was Aktuellem, Turn the Lights Off.

0: Daniel Schulte an diesem mega Fußballabend.
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0: Ja, Millionen von Menschen schauen heute Abend nach Toronto, nach Kanada. Um 22 Uhr geht's ja dann endlich los. Und ich stehe hier zum Beispiel auch schon im Studio, im Trikot natürlich. Bin schon super gespannt, freue mich schon. Wie schaut's bei euch denn aus? Was zieht ihr heute denn beim Public Viewing an?
2: Also, ich mache alles. Also, ich habe Trikot, ich schminke mich, Fahnen, alles Mögliche. Bin richtig into it.
3: Also zwei Deutschlandflagge auf die Backe auf jeden Fall.
4: Also ich habe ein Trikot an, ich habe auch diese Farben, also diese Schminke im Gesicht und das war's dann auch. Also so viel habe ich dann auch nicht.
5: Ganz normal ein Trikot, vielleicht eine Lederhose, bisschen bayerischer Stolz dabei, aber ansonsten nicht so spektakulär.
0: Ja, kann man machen. Damit sich das Ganze herrichten auch lohnt, müssen wir heute natürlich auch ganz, ganz fest die Daumen drücken, dass unsere DFB-Jungs dieses Spiel am Abend dann aber auch gewinnen.
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0: Plan für heute steht. Abkühlen im Badesee, Ausflug zur Eisdiele und Anpfiff nicht verpassen. Schönen Samstag, Leica Moser und die Indra hier.
1: Hi.
0: Wir freuen uns auf das Deutschlandspiel, 22 Uhr gegen die Elfenbeinküste.
1: Und wir bekommen ganz viele WhatsApp-Nachrichten von Kids mit der Frage, gibt's nächste Woche hitzefrei? Wir machen gleich am Montagmorgen ein bisschen Druck bei den Lehrern.
0: Nicht nur im Klassenzimmer, auch im Schlafzimmer wird die Hitze ja irgendwann zu viel. Nackt schlafen, ja oder nein? Wir fragen die Expertin in Guten Morgen Bayern auf Antenne Bayern.
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10: Kurz nach 6:30 ist das. Wir schauen ins Antenne Bayern Verkehrszentrum. Wir wollen, dass ihr gut ankommt. A93 Weiden Richtung Regensburg. Hier Vorsicht bitte gleich bei der Ausfahrt Teublitz liegt ein Spanngurt auf der Fahrbahn. Dann A99 Autobahnring München, München Südwest, München Nord zwischen München Neuherberg und München Fröttmanning Nord. Hier in beiden Richtungen laufen Personen auf der Fahrbahn rum. Die neuesten Blitzer noch, bayernweit nur bei uns auf der A9 wird geblitzt und zwar bei Kipfenberg, dann auf der A8 in Höhe Gersthofen und dann steht noch einer auf der B299 bei Speckmannshof. Hier sind 70 erlaubt. Wenn ihr noch was habt, Staus oder Blitzer, meldet das gerne, das geht auch kostenlos unter der 0800 994 9000.
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0: beste Musik mit Pink und Runaway an eurem Sonntag.
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0: Ja, gute 3 Stunden sind es noch, dann ist es endlich soweit. In Toronto, Kanada, das 2. Spiel unserer DFB-Auswahl. Millionen von Menschen sitzen heute dann wieder vor dem Fernseher und fiebern mit, hoffen natürlich auch wieder auf so einen klaren Sieg, ne? Wie bei dem 7:1 gegen Curaçao. Könnte jetzt gegen die Elfenbeinküste ja ein bisschen schwieriger werden, aber Daumen sind natürlich gedrückt. Und bei uns verpasst ihr nichts, alles rund ums Spiel hört ihr natürlich hier bei uns.
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6: Antenne Bayern Wetter mit 33 Grad immer noch in Niederwehren unter Franken, 31 sind es in Burgau Schwaben und Pfarrkirche Niederbayern, da haben wir 30 Grad. Also mega warm ist es immer noch in den Bergen. In den Bergen gibt es deshalb auch mal ein paar so Hitzegewitter. Morgen dann auch ein bisschen bewölkter, örtlich sind da auch mal ein paar kräftige Schauer und Gewitter möglich, aber es wird wieder sehr, sehr heiß bei 30 bis 37 Grad.
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8: Mit Katrin Steinberger um 19 Uhr, grüß Gott. Nach dem Absturz zweier Güterwaggons in München gibt es jetzt erste Einzelheiten. Bei dem Toten handelt es sich um einen 46-jährigen Bahnmitarbeiter. Er stand als Rangierbegleiter auf einem Trittbrett eines der beiden Güterzüge. Auf einer Brücke sind die beiden Züge bei Rangierarbeiten frontal zusammengestoßen. Mehrere Waggons sind auf die Straße gefallen. Die Polizei untersucht gerade, wie das passieren konnte. Das Fußballfieber steigt. In wenigen Stunden spielt die deutsche Nationalmannschaft ihr zweites Gruppenspiel gegen die Elfenbeinküste. Mit einem Sieg würde das Team frühzeitig das K.O.-Rundenticket lösen und auch die Titelambitionen untermauern. Anpfiff ist um 22 Uhr. Davor spielen die Niederlande gegen Schweden. Da geht's jetzt gerade los. Vertreter aus den USA und dem Iran treffen sich morgen in der Schweiz, um miteinander zu reden. Das hat Pakistan als Vermittler bestätigt. Es geht darum, wie beide Seiten ihre Abmachungen einhalten, vor allem rund um eine Waffenruhe im Libanon. Der Iran hat heute die Straße von Hormuz wieder für gesperrt erklärt. Als Begründung werden die israelischen Angriffe auf die pro-iranische Hisbollah-Miliz im Libanon genannt. Der Machtkampf in der bayerischen AfD ist entschieden. Stefan Protschka bleibt Landeschef. Nach heftigem Streit in der Partei hat er sich beim Parteitag im niederbayerischen Passau klar durchgesetzt. Rund 79% der Mitglieder stimmten für ihn. Mit dem Bus ganz entspannt vom Chiemsee bis ins Kufsteiner Land. Seit heute fährt der Ausflugsbus wieder. Bayern-Reporter Leon Stojanovic, den Oberbayern, den gibt es ja jetzt schon seit 10 Jahren.
9: Ganz genau ist das die MVV-Linie 482. Die fährt am Schiffsanleger am Chiemseepark los, geht unter anderem über Aschau und Stein bis nach Ebbs in Tirol. Mit dem Bus geht es also nicht nur zu schönen Orten, eine tolle Aussicht gibt es auch noch gratis dazu. Bis Anfang Oktober fährt der Bus jeweils 4-mal an Samstagen, Sonn- und Feiertagen hin und zurück, unter der Woche 2-mal. Den Fahrplan, den gibt's online.
8: Das trendet gerade online. Eine Soße sorgt gerade für mächtig Wirbel. Ranch-Soße aus den USA. In mehreren Beiträgen auf X und Instagram, da nimmt die amerikanische Flugsicherheit dieses Dressing auf die Schippe. Da Hintergrund sind die Flüssigkeitsbestimmungen bei Flugreisen. Da heißt zum Beispiel, Tage seit dem letzten Flughafenvorfall mit Ranch, null. Ja, der Hersteller

0: Ella ist jetzt da drauf aufgesprungen und plant eine Mini-Version fürs Handgepäck.
1: Na super, kann ja nur besser werden. Nach 19 Uhr das Antenne Bahn Verkehrszentrum hier. Wir wollen, dass ihr gut ankommt. Mit einer Meldung von der A96 Lindau Richtung München zwischen Landsberg am Lech Ost und Schöffelding. Vorsicht, hier liegt ein Metallteil auf der Fahrbahn. Die neuesten Blitzer noch bayernweit. Nur bei uns geblitzt wird in Regensburg auf der Berliner Straße und auf der B307 bei Flinsbach am Inn. Wenn ihr noch was habt, Staus oder Blitzer, meldet es sehr gerne. Das geht natürlich kostenlos unter der 0800 994 9000. Gute Fahrt. Hat euch.
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1: Ja, ein bisschen dauert's noch, wir freuen uns. Jetzt gibt's aber erstmal ein mega Flashback aus den 90ern. Roxette. Und dann wird's nochmal sehr cool mit Rihanna und einem Millennium-Hit.

0: beste Musik mit Alex Warren an diesem wunderschönen Sommerabend.
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0: Yes, bisschen dauert es noch, dann geht's endlich los. Und ganz, ganz viele von euch schauen heute bestimmt gemütlich zu Hause. Vielleicht wird da jetzt noch vorm Spiel aufgegrillt. Viele sind aber auch beim Public Viewing. Und wir schalten heute in alle Regierungsbezirke bei uns in Bayern. Und hört uns das mal an, was da so alles geht. Kevin Jackson aus unserer Antenne Bayern-Redaktion. Du bist ein Freijung in der Oberpfalz am Sportplatz.
2: Ja, genau, wir stehen hier direkt vorm Sportheim. Da ist das Festzelt aufgebaut fürs Public Viewing. Und wir schauen gerade schon das erste Spiel des Abends, Niederlande gegen Schweden. Die Stimmung ist recht gut und ich glaube, wir sind alle sehr optimistisch fürs Deutschlandspiel. Die Tipps?
3: Es wird ein knackiges 5:2 für Deutschland mit einem speziellen Doppelpack von Dennis Undaff.
4: Jawohl. Wie schaut's hier aus?
5: Das wird ein 3:1 für Deutschland.
4: 3:1?
5: Ich bin eher skeptisch. 1:1.
4: Okay, ja, könnte eng werden.
6: Ja. Ich sag, das wird ein schönes 4:1, aber Leroy Sané maximal 30% Passgenauigkeit.
4: Okay, also ihr jetzt absolute Fußballexperten am Start, aber die meisten sind durchaus optimistisch. Ich glaube, das wird ein guter Fußballabend. Essen, trinken, alles ist angerichtet. Also in Freyung, Public Viewing, schaut's vorbei und überall in Bayern auch sonst ganz viel Spaß beim Spiel.
0: Ja, mega. Samstagabend und Fußball, ein Traum, oder? Ich wünsche euch ganz, ganz viel Spaß später dann beim Schauen.
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1: Gleich 7:30, das Antenne Bahn Verkehrszentrum hier. Wir wollen, dass ihr gut ankommt. Mit der A3 Würzburg Richtung Nürnberg zwischen Geiselwind und Schlüsselfeld. Hier steht ein Pannenauto auf der Fahrbahn. Personen sind hier auch ausgestiegen. Und A92 München Richtung Deggendorf. Einfahrt, gleich bei der Einfahrt Kreuz Landshut. Hier auch ein defekter LKW. Vorsicht auch hier, Personen auf der Fahrbahn. Die neuesten Blitzer noch bayernweit. Nur bei uns geblitzt wird auf der B588 bei Wurmanns-Quick und auf der B3 bei Eitensheim. Wenn ihr noch was habt, Staus oder Blitzer, meldet es sehr gerne. Das geht kostenlos unter der 0800 994 9000.
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1: Bald ist es soweit. In Toronto in Kanada. Das zweite Spiel der deutschen Nationalmannschaft gegen die Elfenbeinküste. Ein Sieg, der wäre ganz gut. Dann kann die DFB-Elf schon vor dem letzten Gruppenspiel das 16. Finale also dann klar machen. Viele deutsche Fans sind mit dabei in Kanada und supporten das Team. Wer nicht dabei ist, sitzt aber vorm Fernseher. Millionen von euch schauen da heute zu. Oder ihr hört einfach alles Wichtige rund ums Spiel auch hier bei uns. Ihr natürlich nichts.
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Christian, so ist der Eumerer. Ihr hört's mir jetzt mit einem Nein-Song mit meiner besseren Hälfte, mit Max Giesinger. Neu und ab sofort auf Antenne Bayern. Großstadt Horst der Song und kehrt jetzt zu Bayerns bester Musik auf Antenne Bayern. Let's go.

0: Antenne Bayern Wetter. 30 Grad gerade noch in Fürstenfeldbruck, Oberbayern und auch in Sulzbach, Rosenberg in der Oberpfalz und 29 haben wir in Kronach in Oberfranken. Die Nacht wird meist klar, also auf jeden Fall noch Traumwetter fürs Public Viewing später. Nur in den Bergen, da sind dann vereinzelte Hitzegewitter möglich. Morgen beginnt der Tag sonnig, später kommen dann mal ein paar Wolken dazu. Von Norden her entstehen dann örtlich auch mal kräftige Schauer und Gewitter, die Höchstwerte dann aber zwischen 30 und 37 Grad.
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0: Ja, Halbzeit gerade beim WM-Spiel. Niederlande gegen Schweden. 2:0 steht es da für die Niederländer. Und in 2 Stunden ist dann auch Anpfiff im Spiel Deutschland gegen die Elfenbeinküste.
2: Ja, und das Team um Kapitän Joshua Kimmich will natürlich gewinnen. Mit einem Sieg wäre der Einzug in die nächste Runde sicher. Die Fans, die sind absolut optimistisch und glauben ans Weiterkommen der DFB-Elf. Aber beim Ergebnis, da sind sie nicht ganz so einig.
3: Also ich kann mir vorstellen, dass es knapper wird als gegen Curaçao auf jeden Fall. Schätze auf ein 3:1.
4: Wir werden es knapp gewinnen, aber wir gewinnen das Ding.
0: Sehr gut.
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2: Freilaufende Hunde haben im Raum Prien am Chiemsee Wildtiere gejagt. 2 Fälle beschäftigen die Polizei dort gerade. In einem Fall hat ein Hund ein Rehkitz gerissen. Im anderen ist unklar, ob ein Reh verletzt wurde. Die Polizei sucht jetzt eine junge Frau mit 2 Hunden, einer davon ohne Leine. Und sie warnt, Hunde gehören an die Leine. Vor allem jetzt, wo viele Tiere Nachwuchs haben. Sonst drohen Strafen wegen Wilderei oder Tierquälerei. Die Details sind fix, die Rentenreform kommt, das berichtet die Bild. Am Dienstag stellt eine Kommission die Einzelheiten offiziell vor. Laut Bild soll offenbar der Nachhaltigkeitsfaktor wieder eingeführt werden, eine Art Bremse. Das dämpft die künftigen Beitragssteigerungen. Außerdem sollen beispielsweise auch Politiker und Selbstständige künftig in die Rente einzahlen. Und auch Minijobs ohne Rentenbeiträge soll es dann nicht mehr geben. In den letzten 6 Jahren haben Solaranlagen in Deutschland laut dem Bundesverband Solarwirtschaft Energieimporte im Wert von 20 Milliarden Euro eingespart. Außerdem wurden 270 Millionen Tonnen Treibhausgase vermieden. Mittlerweile gibt es rund 6 Millionen Solaranlagen bei uns und der Verband sagt, jede neue Anlage schützt vor Preisschwankungen. Die Linke hat jetzt eine neue Doppelspitze. Neben Ines Schwertner haben die Delegierten beim Bundesparteitag Luigi Pantizano gewählt. Er löst Jan van Aken ab. Die Linke will bei Wahlen künftig 20% holen und zur Volkspartei werden. Das trennt gerade online. Nochmal die Fußball-WM. Die USA stehen ja schon als Team in der K.O.-Runde fest durch einen 2:0-Sieg gegen Australien. Die Fans, die sind komplett ausgerastet. Das Stadion, das hat so gebebt, dass sogar ein leichtes Erdbeben gemessen wurde. Das war quasi die Erdbebenbotschaft an den Rest der Welt. The party is on.
0: Ui. Kurz nach 20 Uhr das Antenne Bayern Verkehrszentrum hier. Wir wollen, dass ihr gut ankommt. Mit der A3 Passau Richtung Nürnberg. Zwischen dem Kreuz Nürnberg und Nürnberg-Mögeldorf. Vorsicht bitte, hier liegt ein Reifen auf der linken Spur. Die neuesten Blitzer bayernweit nur bei uns. Und zwar wird geblitzt auf der B307 bei Flinsbach am Inn und in Regensburg. In Oberpfalz steht noch einer auf der Berliner Straße. Wenn ihr noch was habt, Staus oder Blitzer, meldet es super gerne. Das geht natürlich kostenlos. Unter der 0800 994 9000. Gute Fahrt euch.
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0: Ja, und mit euch natürlich. Und gleich einem Flashback aus den 90ern. Mit einem Millennium-Hit natürlich auch am Start. Und los geht's mit was Aktuellem, Gabriel.

0: Dieser Song, der fühlt sich einfach nur so nach Fußball-Weltmeisterschaft an. Dai Dai und Shakira.
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0: Ja, wir schalten heute in alle bayerischen Regierungsbezirke und wollen natürlich wissen, wie die Stimmung bei euch allen beim Public Viewing ist. Bayern-Reporter Markus Pöpperl im Allgäu, du bist gerade auf einem schönen Gartenfest mit 40 anderen Fans. Wie schaut's denn bei euch aus?
2: Also Stimmung und Spannung steigen hier so langsam in Mittelheim im Schrebergarten. Die Klatschpappen sind hier auch schon ausgepackt worden und ja, in knapp 2 Stunden geht's dann los. Wir schauen gerade noch das Holland-Spiel und hier, ja, Gottes Willen. Helmut, was glaubst du, was wird das heute?
3: Ein klarer Sieg wird es natürlich für die Deutschen, ja.
2: Sieg, wie viel ist aus?
3: Ja, ich glaube 3-1.
2: 3-1, gibt es irgendjemanden hier, der glaubt, oh, wir haben auch den Holländer noch hier, der brutal mitfiebert beim Holland-Spiel. Gibt es irgendjemanden, der glaubt, dass das heute in die Hose gehen kann?
4: Auf gar keinen Fall. Souveränes 3-0 für Deutschland.
2: Auf gar keinen Fall. So soll das sein. 6-1 höre ich hier. Und wir legen jetzt hier noch eine extra Wurst auf. Erfrischen uns noch ein bisschen bei diesen warmen Temperaturen hier im Allgäu. Und dann wird das heute ein Megaspiel.
0: Ey, das klingt nach einer Menge Spaß, ne? Wahnsinn. Hoffentlich auch der Vibe bei euch allen gerade so. Gute 2 Stunden vor dem Deutschlandspiel gegen die Elfenbeinküste.
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2: Ganz genau 8:30, das Antenne Bahn Verkehrszentrum hier. Wir wollen, dass ihr gut ankommt. A8 Stuttgart Richtung München. Zwischen Adelzhausen und Odelzhausen hat es einen Unfall gegeben. Da läuft auch gerade Öl aus und die linke Spur ist blockiert. Betroffen von dem Unfall ist auch die Gegenrichtung, also die A8 München Richtung Stuttgart. Zwischen Odelzhausen und Adelzhausen, hier liegt nämlich eine Stoßstange auf der Fahrbahn. Die neuesten Blitzer noch. Bayernweit nur bei uns. Geblitzt wird in München auf der Allacher Straße. Hier sind 60 erlaubt und B500 88 bei Wurmans Quick im 70er Bereich. Wenn ihr noch was habt, Staus oder Blitzer, meldet es sehr gerne. Das geht natürlich kostenlos unter der 0800 994 9000. Gute Fahrt.

0: beste Musik an diesem wunderschönen Sommerabend.
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0: Ja, die DFB-Jungs sind auch schon im Stadion in Toronto in Kanada angekommen, waren auch schon kurz auf dem Feld. Eine gute Stunde, dann geht's ja endlich los. Und wir freuen uns natürlich alle auf diesen WM-Fußballabend. Ganz, ganz viele von euch sind heute beim Public Viewing irgendwo in Bayern. Und wir schalten heute in alle Regierungsbezirke im Freistaat und schauen, was da so geht. In Deggendorf, in Niederbayern zum Beispiel, wurde vor der Stadthalle eine riesen Leinwand aufgebaut. Und die Fans, die sind heiß. Wie ist denn die Stimmung bei euch?
2: Also das Wetter ist natürlich der Hammer. 3-1, denke ich mal, dass wir es gewinnen, wobei es immer zwischenzeitlich eng werden wird.
3: Also das Wetter ist geil, es ist warm, die Sonne wird langsam ein bisschen schwächer. Deshalb habe ich richtig Bock auf den Abend. Ich bin auch guter Dinge, dass die Deutschen das machen, aber ich glaube, es wird eine knappe Kiste.
2: Ja, die Vorfreude ist absolut riesig. Ich glaube trotzdem, dass es halt eng wird. 2-2 vielleicht, aber ich glaube, dass wir im Turnier sehr, sehr weit kommen werden.
3: Ich bin extra aus Kroatien hergekommen, nur fürs Deutschlandspiel. Leute, gute Stimmung heute.
0: Schön, mega. Ja, dann hoffen wir auch mal, dass ganz, ganz fest, Fingers crossed, dass wir diesen Song auch im Stadion hören später. Das heißt dann nämlich, dass Deutschland gewonnen hat.

0: Purple Disco Machine und Sophie and the Giants für euch am Samstagabend. Das Antenne Bayern-Wetter, das passt auf jeden Fall fürs Public Viewing heute Abend. In Mainburg in Niederbayern, da haben wir gerade 28 Grad. Gemünden am Main in Unterfranken und auch in Lauingen in Schwaben, da sind es 27. Nur in den Bergen, da sind vereinzelte Hitzegewitter noch möglich. Morgen geht es dann erstmal sonnig los. Später kommen dann aber ein paar Wolken dazu von Norden her. Dann auch örtlich paar kräftige Schauer und Gewitter möglich. Aber es wird sehr, sehr heiß bei 30 bis 37. 37 Grad.
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0: Ja, Millionen von Menschen freuen sich auf diesen Fußballabend. Noch genau eine Stunde, dann geht's ja endlich los. Das zweite Gruppenspiel für die deutsche Nationalmannschaft gegen die Elfenbeinküste. Und jetzt ist auch die Aufstellung da. Nach dem starken 7:1 gegen Curaçao hat Bundestrainer Julian Nagelsmann also nichts an der Startelf geändert. Zum Beispiel Leroy Sané, der ja immer wieder so in der Kritik steht, startet auch von Anfang an.
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2: Mit Oliver Urbanke, grüß Gott. Heute Abend spielt die deutsche Nationalmannschaft ihr zweites Gruppenspiel bei der Fußball-Weltmeisterschaft. Ein Sieg gegen die Elfenbeinküste wäre ein entscheidender Schritt in Richtung K.O.-Phase. Thomas Bremser berichtet.
3: Es könnte ein wildes Spiel werden hier in Toronto, denn beide Teams sind offensiv stark, haben in der Abwehr aber ihre Probleme. Bundestrainer Nagelsmann warnt vor den schnellen Stürmern von der Elfenbeinküste. Die könnte mit einem Erfolg den Gruppensieg perfekt machen. Wenn Deutschland gewinnt, wäre man sicher in der K.O.-Runde. Die Stimmung hier in Toronto feierlich und friedlich. Die deutschen Fans wollen nachher mit einem gemeinsamen Fanmarsch zum Stadion gehen.
2: Der Iran will die Straße von Hormuz wieder für die Durchfahrt aller Schiffe sperren. Begründet wird das damit, dass Israel die Waffenruhe im Südlibanon nicht eingehalten habe. Das US-Militär erklärte wenig später, die Freiheit der Schifffahrt werde weiter durchgesetzt. Nach Angaben des Vermittlerstaats Pakistan sollen morgen in der Schweiz Gespräche zwischen dem Iran und den USA geführt werden. Die Hitzewelle in Teilen Europas sorgt in Frankreich aktuell für einen Ausnahmezustand. Der französische Wetterdienst verhängte für morgen nahezu im gesamten Land die höchste oder zweithöchste Warnstufe mit erwarteten Temperaturen zwischen 38 und 41 Grad. Die französische Regierung reagierte. Rund um die Fête de la Musique-Veranstaltungen, die morgen vielerorts geplant sind, soll Alkoholkonsum in der Öffentlichkeit verboten werden. Die Linke hat eine neue Doppelspitze. Neben der bisherigen Co-Vorsitzenden Schwertner wählte der Parteitag in Potsdam den Bundestagsabgeordneten Pantisano. Der 46-Jährige bekam ohne Gegenkandidat knapp 53% der Stimmen. Er wird Nachfolger von Jan van Aken. Zahlreiche Menschen haben den ersten von zwei Tagen der offenen Tür der Bundesregierung in Berlin genutzt, um sich ein konkretes Bild von der Politik zu machen. Das Bundespresseamt sprach in einer Mitteilung am späten Nachmittag von tausenden Gästen. Das Kanzleramt und verschiedene Ministerien boten ein umfangreiches Programm, wie etwa Talkrunden und Interviews. Morgen sind unter anderem auch Gespräche mit Kanzler Merz möglich. Das trendet gerade online. Eine Soße sorgt gerade für viel Wirbel. Ranch-Soße aus den USA. In mehreren Beiträgen auf X und Instagram nimmt die amerikanische Flugsicherheit Ranch-Dressing auf die Schippe. Da heißt's, falls ihr wegen einer sehr großen Sportveranstaltung hier seid und dabei zufällig Ranch entdeckt, packt sie bitte auf dem Heimweg in euer Aufgabegepäck. Oder? Tage seit dem letzten Flughafenvorfall mit Ranch? Null. Sogar der Hersteller ist schon aufgesprungen und plant eine Mini-Version fürs Handgepäck.
0: Kurz nach 21 Uhr das Antenne Bayern Verkehrszentrum hier. Wir wollen, dass ihr

0: gut ankommt. Mit der A8 Stuttgart Richtung München zwischen Adelzhausen und Odelzhausen. Hier hat es einen Unfall gegeben. Die mittlere und linke Spur sind gesperrt. A99 Ostumfahrung München Richtung Nürnberg zwischen dem Kreuz München Süd und Otterbrunn. Vorsicht bitte, hier liegt ein Metallteil auf der Fahrbahn. Habt ihr noch was gesehen? Einen Stau oder Blitzer? Dann meldet es uns gerne. Das geht kostenlos unter der 0800 994 9000. Gute Fahrt euch.
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0: Ja, und mit euch macht euch einen schönen Abend jetzt mit einem 90er-Flashback. Christina Aguilera.

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0: Ja, die deutsche Fußballnationalmannschaft, die wärmt sich schon mal auf. Die Fans im Freistaat, die sind schon heiß. Wir schalten heute in alle bayerischen Regierungsbezirke und wollen natürlich von euch wissen, was da bei euch geht beim Public Viewing. Alex, aus unserem Antenne Bayern Team, du bist beim Open Air Kino beim Olympiapark in München. Wie ist denn bei dir die Stimmung?
2: Ja, es ist mega. Also alle sind irgendwie gut drauf und lachen miteinander. Und ja, wir sitzen vor einer riesen Leinwand und alle haben ihre Picknickdecken. Die ersten haben, glaube ich, schon ihr Bier gut getrunken. Und die Stimmung ist einfach mega. Alle haben ihr Deutschland-Trikot an. Manche malen sich sogar noch ihre Fahnen ins Gesicht. Ja. Und wir freuen uns alle riesig. Also ich meine, in einer Stunde geht's los. Von daher, ich freue mich auch mega. Wir sind hier mit 18 Mann, also ist richtig viel. Und dafür, ich glaube, da kommt richtig gut Stimmung. Wenn ein Tor fällt, stehen alle auf und freuen sich, glaube ich.
0: Mega. Ja, und die Nummer jetzt, die ist jetzt für alle, die noch nicht so ganz heiß sind und die sich noch aufwärmen müssen. Ein WM-Klassiker für euch an diesem wunderbaren Fußballabend. Wei Winflex.

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3: Ganz genau 9:30 ist es, das Antenne Bahn Verkehrszentrum hier. Wir wollen, dass ihr gut ankommt. Mit der A8 Stuttgart Richtung München. Zwischen Adelshausen und Odelshausen, hier hat es einen Unfall gegeben. Mittlerweile ist jetzt nur noch die Standspur gesperrt. Dann die A9 Nürnberg Richtung München. Zwischen dem Dreieck Nürnberg-Feucht und Allersberg. Hier liegen Fahrzeugteile und zwar auf der rechten Spur. Und wenn ihr noch was habt, Staus oder Blitze, dann meldet es uns gerne. Das geht natürlich kostenlos unter der 0800 994 9000. Eine gute Fahrt wünsche ich euch.

0: Senorita, an eurem Samstagabend.
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0: Ja, und jetzt sind es echt nur noch ein paar Minuten, dann geht's endlich los. Wir freuen uns heute gemeinsam mit euch auf diesen WM-Fußballabend. Millionen schauen vom Fernseher zu und ganz, ganz viele sind beim Public Viewing irgendwo im Freistaat. Wie ist denn die Stimmung bei euch allen da draußen und was tippen ihr?
2: Sehr, sehr gut. Wir sind
3: Geisteskrank.
2: Wir sind alle voll Feuer und wir freuen uns richtig auf das Spiel. Ich sage, wird ein knackiges 3:1 für Deutschland.
4: Wir haben extra schon früh gekommen, dass man einen guten Platz kriegt. Und die Stimmung ist natürlich super bei dem Wetter. Und ich habe es ein bisschen knapp getippt mit 2:1. Aber ich darf mich natürlich um jedes weitere Tor für Deutschland noch mehr freuen. Und genau, also ich glaube, es wird ein richtig schöner Abend.
5: Also ich habe ultra Bock auch. Wetterverhältnisse sind top. Man ist hier draußen in einer Gemeinschaft. Mein Tipp für dieses Spiel ist 3:1 für Deutschland.
0: Ja, da wären wir zufrieden mit, oder? Kann man machen. Macht euch auf jeden Fall jetzt einen sehr, sehr schönen Fußballabend. Ich wünsche euch ganz, ganz viel Spaß.

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0: Schauer und Gewitter möglich. Das Ganze dann aber wieder bei heißen Temperaturen 30 bis 37 Grad möglich.
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0: Ja, jetzt ist es also soweit. Das zweite Gruppenspiel für die deutsche Nationalmannschaft gegen die Elfenbeinküste. Die Nationalhymne wurde gesungen. Strahlend blauen Himmel bei 24 bis 25 Grad haben die Jungs da gerade in Toronto. 16 Uhr Ortszeit und das Spiel läuft. Wir drücken natürlich ganz fest die Daumen. Und hier auf Antenne Bayern verpasst ihr da nichts natürlich.
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2: Mit Florian Klaus. Grüß Gott. In Bayern bleibt es erstmal richtig heiß. Gesundheitsministerin Gerlach bittet, gebt aufeinander Acht. Bayern-Reporterin Katrin Steinberger in Oberbayern.
3: Kreislaufprobleme, Schwindel, erschöpft sein, diese Warnsignale sollten ernst genommen werden. Die aktuelle Hitzewelle kann besonders älteren Menschen, Schwangeren und kleinen Kindern zusetzen, sagt Bayerns Gesundheitsministerin Gerlach. Sie rät, viel trinken und möglichst nicht in die Sonne gehen. Besonders Senioren merken oft gar nicht, wenn sie dehydrieren, da sollten Angehörige aufpassen.
2: Die Linke hat eine neue Doppelspitze. Neben der bisherigen Co-Vorsitzenden Schwertner wählten die Delegierten auf ihrem Bundesparteitag am Nachmittag den Bundestagsabgeordneten Pantisano. Er kam ohne Gegenkandidat auf gut 53% der Stimmen. Gestern hatte die Partei ihre Linie in Bezug auf den Nahostkonflikt verschärft und beschlossen, das israelische Vorgehen im Gazastreifen als Völkermord zu bezeichnen. Stefan Protschka bleibt Chef der bayerischen AfD. Das hat der Parteitag in Passau mit großer Mehrheit entschieden. Sein Konkurrent Mixel ist am Ende gar nicht mehr angetreten. Er wurde als Beisitzer in den Vorstand gewählt. In den letzten Wochen gab es ordentlich Zoff und Machtkämpfe in der Partei, aber jetzt wollen beide Seiten wieder mehr zusammenarbeiten. Vor der Dreiländerhalle haben rund 1000 Leute gegen die AfD protestiert. Der Iran will die Straße von Hormuz wieder für die Durchfahrt aller Schiffe sperren. Das zentrale Militärkommando begründet den Schritt mit der Nichteinhaltung der Waffenruhe im Südlibanon, die im Rahmenabkommen zwischen den USA und dem Iran vereinbart worden war. David Riemer berichtet.
4: Auch die israelische Militärpräsenz im Südlibanon wird als Grund für die Blockade genannt. Teheran droht außerdem mit weiteren Maßnahmen, sollte Israels Armee die Kämpfe im Libanon fortsetzen. Wie die USA reagieren, ist noch unklar. Eigentlich gilt seit Freitag laut einem US-Regierungsbeamten eine Waffenruhe. Die Hisbollah und die israelische Armee machen sich gegenseitig für Verstöße verantwortlich.
2: Solarenergie hilft, und zwar nicht nur der Umwelt, sondern auch der Wirtschaft. Zu dem Ergebnis kommt der Bundesverband der Solarwirtschaft. Die mittlerweile installierten etwa 6 Millionen Solarstromanlagen hätten in den vergangenen 6 Jahren einen volkswirtschaftlichen Nutzen in dreistelliger Milliardenhöhe gebracht. Insgesamt wurden demnach in diesem Zeitraum knapp 390 Milliarden Kilowattstunden Solarstrom erzeugt. Das trendet gerade online. Abkühlen durch Gedankenkraft. Auf Social Media kursieren Videos, die uns zumindest subjektiv runterkühlen sollen. Zu sehen sind zum Beispiel verschneite Winterlandschaften. Dazu hört man Geräusche wie Wind oder Schneesturm. Auf dem Bildschirm erscheinen Wörter wie Schnee oder Winterluft, die wir geflüstert oder laut mitsprechen sollen. Die Idee dahinter: In unserem Gehirn werden Areale aktiviert, die uns vorgaukeln, dass es kühler ist, als es wirklich ist. Im Idealfall fühlen wir uns ein kleines bisschen frischer.
0: Kurz nach 22 Uhr das Antenne Bayern Verkehrszentrum hier. Wir wollen, dass ihr gut ankommt. Mit einer Meldung von der A3 Nürnberg Richtung Würzburg zwischen Erlangen-Frauenaurach und Erlangen-West. Vorsicht bitte, hier liegen Gegenstände auf der Fahrbahn. Den neuesten Blitzer noch bayernweit. Nur bei uns geblitzt wird in München auf der Allacher Straße und B588 bei Wurmannsquick. Wenn ihr noch was habt, Staus oder Blitzer, meldet es super gerne. Das geht auch kostenlos unter der 0800 994 9000. Gute Fahrt euch.
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0: Ja, und es läuft schon endlich. 0:0 steht's gerade noch in den ersten Minuten. Ich wünsche euch aber einen tollen Abend mit einem Mega-Flashback jetzt aus den 90ern. Losing My Religion.

0: echt noch warmen WM-Abend.
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0: Ja, seit einer guten Viertelstunde läuft das Spiel die deutsche Nationalmannschaft gegen die Elfenbeinküste. 0:0 steht es gerade noch, alles recht ausgeglichen, wobei die deutsche Nationalmannschaft hatte schon zwei sehr gute Chancen. Einmal Kai Havertz mit einem Kopfball und auch mal Jamal Musiala mit einem Schuss aus vom Weiten. Aber leider hat das alles noch nicht geklappt. Millionen schauen jetzt aber vorm Fernseher natürlich zu, wenn ihr jetzt gerade das nicht könnt, weil ihr gerade irgendwie unterwegs seid im Auto oder so. Kein Problem, ihr merkt es. Alles Wichtige rund ums Spiel hört ihr natürlich hier bei uns und ihr verpasst wirklich gar nichts.
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nach 10:30 ist es. Wir sind im Antenne-Bahn-Verkehrszentrum und erstmal ein Update vom Spiel Deutschland gegen die Elfenbeinküste. Es steht jetzt 1:0 für die Elfenbeinküste. Die haben jetzt ein Tor geschossen und wir sind ungefähr eine gute halbe Stunde ist jetzt schon vorbei. Dann schauen wir auf die Straßen. Die A9 Nürnberg Richtung Berlin. Zwischen Münchberg Nord und Hof West. Vorsicht bitte, hier liegen zwei Kissen auf der Straße. Die neuesten Blitzer noch, bayernweit nur bei uns. Und der ist auf der B12 und zwar in Höhe Heiming im 100er Bereich. Wenn ihr noch was habt, einen Stau oder einen Blitzer, meldet es gerne. Das geht natürlich kostenlos unter der 0800 994 9000. Gute Fahrt euch.

0: Elton John und Dua Lipa an eurem Samstagabend.
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0: Ja, gleich Halbzeitpause. Aktuell steht es 1-0 für die Elfenbeinküste. Die deutsche Mannschaft hatte eigentlich schon 2 Tore geschossen. Das erste Pavlovic mit einem Kopfball. Gilt aber nicht. Für den Schiedsrichter war es ein Offensivfoul. Und das zweite Kai Havertz. Auch hier der Grund, ein Foul davor. Die Mannschaft, die ist aber echt heiß, ne? Das muss man sagen, hat auch viel mehr Ballbesitz und wir drücken weiter ganz, ganz fest die Daumen, dass das noch was wird mit dem Sieg heute Abend gegen die Elfenbeinküste.
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0: Dasher und Austin für euch auf Antenne Bayern. Wir schauen aufs Antenne Bayern Wetter. In Aidenbach in Niederbayern, da haben wir gerade noch 25 Grad, Arnstein unter Franken 24 und Lindenberg im Allgäu 21 Grad. Also eine klare Nacht erwartet uns morgen, dann auch erst noch Sonne am Nachmittag. Da bilden sich dann besonders im Osten einige Quellwolken, örtlich deshalb auch kräftige Hitzegewitter möglich. Dazu wird es aber auch ordentlich heiß und schwül bei 30 bis 37 Grad und am Dienstag geht es genauso ähnlich weiter.
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0: Ja, Halbzeit gerade beim Spiel Deutschland gegen die Elfenbeinküste und es steht 1:0 für die Elfenbeinküste. Die deutsche Mannschaft hatte schon ein paar sehr, sehr gute Torchancen. Die sind auch heiß, haben auch eigentlich viel mehr Ballbesitz und jetzt drücken natürlich ganz fest die Daumen, dass es in der zweiten Halbzeit dann auch klappt.
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2: Mit Florian Klaus. Grüß Gott. Stefan Protschka bleibt Chef der bayerischen AfD. Das hat der Parteitag in Passau entschieden.
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2: Mit Florian Klaus. Grüß Gott. Stefan Protschka bleibt Chef der bayerischen AfD. Das hat der Parteitag in Passau entschieden. Bayern-Reporterin Katrin Steinberger in Niederbayern.

0: Das Rentenalter soll demnach ab 2042 schrittweise weiter steigen. Die frühere Rente mit 63 soll außerdem wegfallen. Noch sind die Vorschläge aber nicht final. Am Montag trifft sich die Kommission nochmal, bevor sie ihre Ergebnisse am Dienstag vorstellt. Nach der vom Iran angekündigten Schließung der Straße von Hormuz will das US-Militär durchsetzen, dass die Schiffe weiter fahren können. Der Iran hatte die Schließung damit begründet, dass die vereinbarte Waffenruhe im Südlibanon nicht eingehalten worden sei. Tina Eck berichtet aus Washington.
1: Uranbestände, Atomprogramme, Raketenarsenale, alles rückt in den Hintergrund. Verhandlungen darüber geraten in Stocken, bevor sie beginnen. Und Israel spielt nicht nach dem Plan der Trump-Regierung. Die Angriffe im Libanon gehen weiter. Das US-Militär kann nun die freie Schifffahrt versuchen durchzusetzen, aber mit Waffenruhe hat das dann wiederum wenig zu tun.
0: Eine bleibt, einer kommt neu dazu. Die Linke hat ihre neue Doppelspitze gewählt. Die bisherige Co-Vorsitzende Schwertner ist klar im Amt bestätigt worden. Neu dabei ist der Bundestagsabgeordnete Pantisano. Mit nur gut 53% ohne Gegenkandidaten gab es für ihn aber nur ein schwaches Ergebnis. Sein Vorgänger Van Aken hatte nicht noch einmal kandidiert. Zum Abschied gab er der Linken mit, dass sie Volkspartei werden soll. Mit 20% Ziel bei Wahlen. Das Spieleunternehmen Ubisoft steht hinter weltbekannten Reihen wie Assassin's Creed oder Far Cry. Einer der Gründer, Claude Gémeaux, ist bei einem Flugzeugabsturz ums Leben gekommen. Das hat das französische Unternehmen mitgeteilt. Der 69-Jährige hatte Ubisoft 1986 mit seinen Brüdern gegründet. Das trendet gerade online. Eine Soße sorgt gerade für viel Wirbel. Und zwar Ranch-Soße aus den USA. In mehreren Beiträgen auf X und Instagram nimmt die amerikanische Flugsicherheit Ranch-Dressing auf die Schippe. Da heißt, falls ihr wegen einer sehr großen Sportveranstaltung hier seid und dabei zufällig Ranch entdeckt, packt sie bitte auf dem Heimweg in euer Aufgabegepäck. Oder Tage seit dem letzten Flughafenvorfall mit Ranch, null. Sogar der Hersteller ist schon aufgesprungen und plant eine Mini-Version fürs Handgepäck.
2: Nach 23 Uhr das Antenne Bayern Verkehrszentrum hier. Wir wollen, dass ihr gut ankommt. Mit einer Meldung von der A92 Deggendorf Richtung München am Dreieck München-Feldmoching und der Überleitung zur A99 Richtung München-Nord. Vorsicht, ein liegen gebliebenes Fahrzeug auf der Straße. Die neuesten Blitzer bayernweit, nur bei uns in München wird geblitzt auf der Allacher Straße. Und wenn ihr noch was habt, Staus oder Blitzer, dann meldet es uns super gerne einfach kostenlos unter der 0800 994 9000. Gute Fahrt euch.
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2: Ja, und mit euch und mit einem 90er Flashback Eagle Eye Cherry gibt's gleich für euch. Super lässig und cool dann mit einem Millennium Hit von den Kings of Leon. Und wir starten ganz entspannt mit I Wanna Dance with Somebody. Schönen Abend euch.
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0: an eurem Samstagabend hier auf Antenne Bayern.
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0: Ja, die zweite Halbzeit läuft immer noch 1-0 für die Elfenbeinküste. Millionen zittern jetzt vorm Fernseher mit und ganz viele von euch sind auch beim Public Viewing. Und wir schalten ja heute in all unsere bayerischen Regierungsbezirke zu euch. Sophie Völkel, du arbeitest im Sommergarten und dem Lieblingsstrand in Nürnberg. Wie ist denn jetzt gerade bei euch die Stimmung, nachdem Deutschland jetzt hinten liegt?
2: Ja, genau. Die Stimmung ist auf jeden Fall top. Es ist ein bisschen angespannt, weil Deutschland ja hinten dran liegt. Aber ich glaube, das kriegen die schon noch hin. Es sind auf jeden Fall viele mit Trikots da. Tröten habe ich auch schon gehört. Also die sind auf jeden Fall in Fußballstimmung. Und wenn Deutschland das noch hinbekommt, dann wird hier, glaube ich, viel gejubelt später noch.
0: Ah, schön. Und noch in Shorts und Flipflops alle, weil es so warm ist, oder?
2: Ja, Shorts auf jeden Fall. Die Füße habe ich jetzt nicht so gesehen, aber Shorts haben sie auf jeden Fall an und T-Shirt, Top, Kleider, also alles vertreten.
0: Okay, dann wünsche ich euch noch einen ganz, ganz schönen Fußballabend und wir drücken alle die Daumen, dass das noch was wird, hey, mit unserer deutschen Nationalmannschaft.
2: Ja, das wird schon, das muss ja.
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0: halb zwölf das Antenne Bayern Verkehrszentrum. Und wir schauen mal auf die Straßen hier, die A3 Passau-Nürnberg zwischen Schwarzach und Bogen in beiden Richtungen. Rehe auf der Fahrbahn, Vorsicht bitte. Dann die A3 Würzburg Richtung Frankfurt zwischen Weibersbrunn und Bessenbach-Waldaschow. Ein Unfall, die linke Spur ist blockiert, die Einsatzkräfte sind schon vor Ort. A99 Autobahnring München, München Nord, München Südwest in Höhe München-Neuherberg sind Personen auf der Fahrbahn. Und dann gleich mal ein super schönes Update vom Spiel Deutschland-Elfenbeinküste. Die deutsche Mannschaft hat ja als ausgeglichen, ja, 1:1 steht's. Jawohl. So, wenn ihr noch was habt, Staus oder Blitzer, gerne melden. Das geht natürlich kostenlos unter der 0800 994 9000. Und genau, 1:1 steht's jetzt im Spiel Deutschland gegen die Elfenbeinküste.
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0: James Arthur für euch an eurem Samstagabend.
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0: Jetzt zweite Halbzeit gerade und es steht jetzt 1:1. Der Ausgleich für die deutsche Nationalmannschaft. Dennis Undav hat gemacht. Ey, mega Spiel, das muss man wirklich sagen. Millionen zittern jetzt gerade vom Fernseher mit und ganz viele von euch hier sind ja auch noch beim Public Viewing. Wir schalten heute in all unsere bayerischen Regierungsbezirke zu euch und auch Jakob aus unserem Antenne Bayern Team ist unterwegs. Du bist vor der Stadthalle in Deggendorf in Niederbayern. Wie ist denn bei euch die Stimmung? Erzähl nach dem Ausgleich.
2: Richtig, richtig gut. Vor mir sind ein paar Leute mit Dennis Undav Trikot aufgesprungen. Die haben noch mal ein bisschen lauter gejubelt. Es war so eine Mischung aus Freude und Erleichterung, als das 1:1 hier gefallen ist. Und es ist rappelvoll vor den Stadthallen. 600-700 Leute überall auf den Tischen, auf den Bänken.
0: Boah. Wahnsinn.
2: Und die geben noch mal alles in den letzten 20 Minuten.
0: Ja, mega. Nachspielzeit gibt's ja auch noch. Und wir fiebern alle mit und hoffen natürlich noch auf einen Sieg.
2: Richtig, richtig gut.
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0: Staatsantenne Bayern Wetter. Ja, 22 Grad haben wir noch in Neutraubing in der Oberpfalz, 21 in Hof in Oberfranken und 20 sind es in Traunstein in Oberbayern. Zum kalendarischen Sommeranfang gibt es in Bayern heute zunächst ganz viel Sonne. Am Nachmittag kommen dann aber ganz schön viele Wolken dazu, örtlich dann auch kräftige Hitze, Gewitter möglich. Die Werte dann so zwischen 30 und 37 Grad.
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0: Ja, gleich ist das Spiel zu Ende und die DFB-Elf steht jetzt bei der WM in der K.O.-Runde. Wahrscheinlich gegen die Elfenbeinküste hat die deutsche Fußballnationalmannschaft könnte jetzt gleich 2:1 gewinnen. Dennis Undorf hat das Spiel gedreht. Er hat das 2:1 geschossen. Also Wahnsinn, Spiel, paar Sekunden noch, aber schaut sehr, sehr gut aus nach einem Sieg für die deutsche Nationalmannschaft. Ja, die deutsche Nationalmannschaft ist weiter, das kann man jetzt offiziell sagen.
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2: Mit Florian Klaus, grüß Gott. In Bayern bleibt es erstmal richtig heiß. Gesundheitsministerin Gerlach bittet, gebt aufeinander Acht. Bayern-Reporterin Katrin Steinberger in Oberbayern.
3: Kreislaufprobleme, Schwindel, erschöpft sein, diese Warnsignale sollten ernst genommen werden. Die aktuelle Hitzewelle kann besonders älteren Menschen, Schwangeren und kleinen Kindern zusetzen, sagt Bayerns Gesundheitsministerin Gerlach. Sie rät, viel trinken und möglichst nicht in die Sonne gehen. Besonders Senioren merken oft gar nicht, wenn sie dehydrieren, da sollten Angehörige aufpassen.
2: 13 Fachleute arbeiten im Auftrag der Bundesregierung an Vorschlägen für eine Rentenreform. Kurz bevor sie ihre Ergebnisse vorstellen, ist schon einiges bekannt geworden. So soll das Rentenalter ab 2042 weiter steigen und die Rente mit 63 wegfallen. Außerdem sollen künftig auch Politiker und Selbstständige in die Rentenkasse einzahlen müssen. Die Kommission kommt morgen nochmal zusammen und geht dann am Dienstag an die Öffentlichkeit. Die Bundesregierung hat alle Seiten zur Umsetzung der vereinbarten Waffenruhe im Iran-Krieg aufgerufen. Man nutze die Kontakte insbesondere zu den israelischen Partnern, damit das Abkommen eingehalten werde, heißt es vom Auswärtigen Amt. David Riemer berichtet.
4: Voraussetzung ist aber, dass die Hisbollah ihre Angriffe auf den Norden Israels wirklich glaubhaft einstellt. Und ich glaube, dass...
2: Krieg aufgerufen. Man nutze die Kontakte insbesondere zu den israelischen Partnern, damit das Abkommen eingehalten werde, heißt es vom Auswärtigen Amt. David Riemer berichtet.
4: Voraussetzung ist aber, dass die Hisbollah ihre Angriffe auf den Norden Israels wirklich glaubhaft einstellen.

0: Fläche auf das Gleis des entgegenkommenden Zugs geleitet worden sein. Zwei Waggons stürzten auf die darunterliegende Straße. Solarenergie hilft, und zwar nicht nur der Umwelt, sondern auch der Wirtschaft. Zu dem Ergebnis kommt der Bundesverband der Solarwirtschaft. Die mittlerweile installierten etwa 6 Millionen Solarstromanlagen hätten in den vergangenen 6 Jahren einen volkswirtschaftlichen Nutzen in dreistelliger Milliardenhöhe gebracht. Insgesamt wurden demnach in diesem Zeitraum knapp 390 Milliarden Kilowattstunden Solarstrom erzeugt. Das trendet gerade online. Abkühlen durch Gedankenkraft. Auf Social Media kursieren Videos, die uns zumindest subjektiv runterkühlen sollen. Zu sehen sind zum Beispiel verschneite Winterlandschaften, dazu hört man Geräusche wie Wind oder Schneesturm. Auf dem Bildschirm erscheinen Wörter wie Schnee oder Winterluft, die wir geflüstert oder laut mitsprechen sollen. Die Idee dahinter: In unserem Gehirn werden Areale aktiviert, die uns vorgaukeln, dass es kühler ist, als es wirklich ist. Im Idealfall fühlen wir uns ein kleines bisschen frischer.
1: 03, das Antenne Bayern Verkehrszentrum hier. Wir wollen, dass ihr gut ankommt. Mit der A6 Nürnberg Richtung Pilsen, gleich bei der Ausfahrt Weidhaus. Vorsicht bitte, ein liegen gebliebenes Fahrzeug. Personen sind hier auch ausgestiegen. A8 Salzburg Richtung München zwischen Anger und Neukirchen. Die rechte Spur ist blockiert. Hier steht nämlich ein liegen gebliebenes Fahrzeug. Wenn ihr noch was habt, Staus oder Blitzer, meldet es uns gerne. Das geht kostenlos unter der 0800 994 9000.
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1: Ja, und mit euch, hallo, Wahnsinn, Spiel erst 1-0 hinten, dann der Ausgleich. Und dann schießt Dennis Undorf mit einem 2-1 die deutsche Nationalmannschaft also in die K.O.-Runde. Wir sagen herzlichen Glückwunsch und viel Spaß heute beim Feiern.

0: Beste Musik mit Kamrad an diesem echt, echt sehr krassen Fußballabend.
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0: Dennis Undorf. Der kann sich heute echt feiern lassen. Erst sind sie 1-0 im Spiel gegen die Elfenbeinküste hinten. Dann macht Dennis Undorf das 1-1. Und dann in den letzten Minuten der Nachspielzeit das 2-1. Ein Wahnsinnsspiel, ne? Also wirklich Gänsehaut. Ich glaube, da wird es heute noch laut draußen. Und jetzt sind auch wirklich alle in dieser WM-Euphorie, ne? Was sagt ihr Fans?
2: Ja, also wir sind mal sehr glücklich, dass Deutschland das jetzt noch geschafft hat. Dennis Undorf, du bist die geilste Sau der Welt. Und wir werden Weltmeister, weil dieses Team einfach geil ist. Von vorn bis hinten, von hinten nach vorn. Und was, wir haben einfach geil, wir gewinnen das. Und nicht immer haten und nicht immer haten. Einfach mal Vollgas geben und die ganze Mannschaft unterstützen. Und dann holen wir uns das Ding.
0: Jawohl, so ist es. Viel Spaß euch allen also noch beim Feiern. Lasst es aber ein bisschen ruhig angehen, ne? Nicht übertreiben. So weit ist es ja noch nicht mit der Weltmeisterschaft, aber wirklich ein mega, mega Spiel. Wow.
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3: Das Antenne Bayern Verkehrszentrum. Wir wollen, dass ihr gut ankommt. Auf der A92 Deggendorf Richtung München, am Dreieck München-Feldmoching bitte aufpassen, da ist ein Fahrzeug liegen geblieben. Allen unterwegs eine gute Fahrt. Die neuesten Blitzer bayernweit nur bei uns. Da haben wir einen auf der B588 und zwar bei Womanskirch steht er. Wenn ihr noch was habt, Staus oder Blitzer, meldet es uns immer gerne kostenlos unter der 0800 994 9000.

0: Das Antenne Bayern Wetter. Es ist klar oder nur leicht bewölkt. Die Temperaturen sinken auf 20 bis 14 Grad. Tagsüber bilden sich einige lokale Schauer und Gewitter. Die Höchstwerte erreichen 30 bis 37 Grad. In der neuen Woche bleibt es heiß und meist sonnig. Einzelne Schauer und Gewitter erwarten uns vor allem am Dienstag.
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0: Mit Florian Klaus. Grüß Gott. Doppelt Dennis Undaf. Der Stuttgarter Stürmer hat Deutschland mit 2 Toren gegen die Elfenbeinküste vorzeitig in die K.O.-Runde geschossen. Nach einem Rückstand zur Pause stand es am Ende 2:1 für die DFB 11. Schon vorher haben die Niederlande Schweden klar mit 5:1 geschlagen. Sonst spielen bis zum Vormittag noch Ecuador gegen Curaçao und Tunesien gegen Japan. Die Lebenserwartung steigt und das Renteneintrittsalter soll es damit auch. Das ist ein Vorschlag der Rentenkommission der Bundesregierung, der bekannt geworden ist. Sie hat aber noch mehr Empfehlungen, so sollen demnach auch Politiker und Selbstständige in die Rentenkasse einzahlen. Am Montag trifft sich die Kommission nochmal, bevor sie ihre Ergebnisse am Dienstag offiziell vorstellt. Wir bleiben grob beim Thema. Mit Sparbuch oder Aktien privat fürs Alter vorsorgen, das macht einer Umfrage zufolge etwa die Hälfte der Menschen in Deutschland. Viele sind davon überzeugt, dass die gesetzliche Rente zu knapp ausfallen wird. Im vergangenen Jahr haben 80% in einer Umfrage angegeben, dass sie sich sicher sind, mit den staatlichen Leistungen ihren Lebensstandard nicht halten zu können. Nach der vom Iran angekündigten Schließung der Straße von Hormuz will das US-Militär durchsetzen, dass die Schiffe weiter fahren können. Der Iran hatte die Schließung damit begründet, dass die vereinbarte Waffenruhe im Südlibanon nicht eingehalten worden sei. Tina Eck berichtet aus Washington.
2: Uranbestände, Atomprogramme, Raketenarsenale, alles rückt in den Hintergrund. Verhandlungen darüber geraten in Stocken, bevor sie beginnen. Und Israel spielt nicht nach dem Plan der Trump-Regierung. Die Angriffe im Libanon gehen weiter. Das US-Militär kann nun die freie Schifffahrt versuchen durchzusetzen, aber mit Waffenruhe hat das dann wiederum wenig zu tun.
0: Das trendet gerade online. Nochmal die Fußball-WM. Die USA stehen schon fest als Team in der K.O.-Runde durch einen 2:0-Sieg gegen Australien. Die Fans sind komplett ausgerastet. Das Stadion hat so gebebt, dass sogar ein leichtes Erdbeben gemessen wurde. Das war quasi die Erdbebenbotschaft an den Rest der Welt. 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

0: weit nur bei uns. Da haben wir einen auf der B12 und zwar steht der bei Heiming. Wenn ihr noch was habt, Staus oder Blitzer, meldet es uns immer gerne kostenlos unter der 0800 994 9000.
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3: Das Antenne Bayern Verkehrszentrum. Wir wollen, dass ihr gut ankommt. Auf der B26 staut es sich in Aschaffenburg gerade in beiden Richtungen auf etwa einem Kilometer. Dadurch dauert es knapp 20 Minuten länger. Allen unterwegs eine gute Fahrt. Die neuesten Blitzer bayernweit nur bei uns. Da haben wir gerade einen in München und zwar in der Allacher Straße. Wenn ihr noch was habt, Staus oder Blitzer, meldet es uns immer gerne kostenlos unter der 0800 994 9000.
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0: Das Antenne Bayern Wetter. Es ist klar oder nur leicht bewölkt. Die Temperaturen sinken auf 20 bis 14 Grad. Tagsüber bilden sich einige lokale Schauer und Gewitter. Die Höchstwerte erreichen 30 bis 37 Grad. In der neuen Woche bleibt es heiß und meist sonnig. Einzelne Schauer und Gewitter erwarten uns vor allem am Dienstag.
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0: Mit Florian Klaus. Grüß Gott. Die deutsche Fußballnationalmannschaft steht vorzeitig im 16. Finale der Weltmeisterschaft. Gegen die Elfenbeinküste feierte das DFB-Team einen 2:1 Last-Minute-Sieg. Justin Hamm berichtet.
2: Viele tausende deutsche Fans in Toronto sahen ein deutsches Team, das sich lange schwer tat. Zwei aberkannte eigene Tore und dann der Treffer für die Elfenbeinküste in der ersten Halbzeit durch Franck Kessié. Erst als nach einer Stunde Stürmer Dennis Undaff eingewechselt wurde, ging es so richtig los. Der Stuttgarter erst mit dem 1:1 und in der Nachspielzeit noch mit dem entscheidenden 2:1 Siegtreffer. Letzter Gruppengegner ist jetzt Ecuador am Donnerstag.
0: Mehr Leute sollen in die Rentenkasse einzahlen und später Geld rausbekommen. Eine Expertenkommission hat im Auftrag der Bundesregierung 30 Vorschläge für Reformen ausgearbeitet, von denen schon vor der offiziellen Vorstellung am Dienstag etwas bekannt geworden ist. Unter anderem soll demnach das Renteneintrittsalter steigen und auch Politiker sollen in die Rentenkasse einzahlen. Die CSU macht beim Bürgergeld weiter Druck. Parteichef Söder hat in der Bild am Sonntag gefordert, die Regelsätze bis auf das absolute verfassungsrechtliche Minimum zu reduzieren. Alleinstehende erhalten derzeit 563 Euro Bürgergeld im Monat. Ab Anfang Juli gelten für Bürgergeldempfänger schärfere Regeln bis hin zu möglichen Totalsanktionen. Die grundsätzliche Höhe ändert sich dadurch aber nicht. Die bayerische AfD ist chronisch zerstritten, trotzdem ist der amtierende Landeschef Protschka klar im Amt bestätigt worden. Es gab am Ende keinen Gegenkandidaten, weil Protschkas Bundestagskollege Mixel, anders als erst angekündigt, doch nicht angetreten ist. Für den alten und auch neuen Bayern-Chef stimmten nach Angaben des Wahlleiters dann gut 79% der anwesenden Mitglieder. Mit einer großen Abschlussfeier sind in Saarbrücken die nationalen Sommerspiele der Special Olympics für Menschen mit geistiger Behinderung zu Ende gegangen. Mehr als 4000 Athletinnen und Athleten waren seit Montag in 27 Sportarten angetreten. Darunter waren 5 neue Disziplinen mit 3x3 Basketball, Geräteturnen, Hockey, Segeln und Rudern. Nach Angaben der Veranstalter kamen 110.000 Besucher. Das trendet gerade online. Eine Soße sorgt gerade für viel Wirbel. Und zwar Ranch-Soße aus den USA. In mehreren Beiträgen auf X und Instagram nimmt die amerikanische Flugsicherheit Ranch-Dressing auf die Schippe. Da heißt, falls ihr wegen einer sehr großen Sportveranstaltung hier seid und dabei zufällig Ranch entdeckt, packt sie bitte auf dem Heimweg in euer Aufgabegepäck. Oder Tage seit dem letzten Flughafenvorfall mit Ranch, null. Sogar der Hersteller ist schon aufgesprungen und plant eine Mini-Version fürs Handgepäck.